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2: Guten Morgen, heute am Montag und heute kommst du garantiert wieder in Schwitzen bei 27 bis 34 Grad. Die 34 Grad am ersten noch von Vorarlberg bis Kärnten. Jetzt aktuell zum Aufstehen 16 Grad in St. Pölten, 14 in Leoben oder 19 Grad jetzt schon bei dir in Podersdorf.
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2: 5.25 Uhr, hey zu dir ins Auto, das ist der Kronehit Verkehrscheck, powered by ÖAMTC. Und da läuft es wie gewohnt um diese Uhrzeit, es ist noch super entspannt auf Österreichs Straßen, du kommst gut voran.

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2: Schönen guten Morgen, 5.45 Uhr, dreiviertel sechs ist es. Wir starten in eine neue Woche. Jetzt haben alle Ferien mit dabei. Captain Luke, schönen guten Morgen.
3: Schönen guten Morgen.
2: Guten Morgen. Wie war es am Elektro-Laufwelt?
3: Es war geisteskrank.
2: Na, das klingt ja hervorragend.
4: Gute Besserung.
3: Danke, danke.
2: Aber warum war es geisteskrank? Weil Anita mit dabei war. Guten Morgen.
4: Das hallo, auch. Ich hab so viel an Schlaf nachzuholen, das ist auch geisteskrank.
2: Echt. Na bitte, leg dich nieder. Nicht, dass du ins Burnout rutscht. Kathi ist für die Nachrichten Hello. Bei uns. Guten Morgen. Ich hoffe, du bist nicht geisteskrank müde.
5: Nein, noch geht's.
2: Okay, noch geht's. Sehr gut. Und Marlene, jetzt mit dem Wetter. Kathi ist für die Nachrichten Hello. Bei uns. Guten Morgen. Ich hoffe, du bist nicht geisteskrank müde.
5: Nein, noch geht's.
2: Okay, noch geht's. Sehr gut. Und Marlene.

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1: Schönen guten Morgen zu dir ins Auto. Captain Luke ist hier und aktuell, da spürt man die Ferien, ist nichts los auf Österreichs Straßen, 5.47 Uhr. Da genießt du auch noch so ein bisschen den Frühaufsteherbonus, wenn du jetzt schon unterwegs bist. Aktuell also freie Fahrt. Schau, dass du gut an dein Ziel kommst. Nachrichten kommen jetzt von Kathi Strinadl.
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2: Erst jetzt wird klar, wie heftig die Hitzewelle im vergangenen Monat wirklich war. Es hat über 10.000 zusätzliche Todesfälle in Westeuropa gegeben. Die meisten davon waren ältere Menschen. Das teilt die EU-Gesundheitsbehörde heute mit. Extreme Hitze bleibt auch sehr gefährlich. Sie kann etwa Herz-Kreislauf- und Atemwegserkrankungen verschlimmern. Apropos Hitze, in Tirol hat es gestern gleich mehrere Waldbrände gegeben. In Altrans und Lienz rücken die Feuerwehren aus. In Wirgen müssen die Feuerwehrleute noch die letzten Glutnester löschen. Dort ist ja schon am Freitag ein Feuer ausgebrochen. Die Brandursache bleibt noch unklar. Es könnte aber sein, dass sich Gestrüpp selbst entzündet hat. Und zwar eben wegen der hohen Temperaturen. Die Lage im Iran eskaliert in der Nacht weiter. Die USA haben erneut Dutzende Ziele im Iran angegriffen. So soll Teheran keine Handelsschiffe in der Straße von Hormuz mehr attackieren können. Die UNO warnt vor den weiteren Kämpfen. Es brauche dringend diplomatische Verhandlungen. Tennisstar Jannik Sinner hat es erneut getan. Er ist wieder Wimbledon-Champion. Der Südtiroler gewinnt gestern in einem Viersatz-Krimi gegen den Deutschen Alexander Zverev. Sinner ist erst der 10. Spieler überhaupt, der in Wimbledon gleich zweimal hintereinander Erfolg hat. Und gestern hat bei der Ziehung von Lotto 6 aus 45 wieder niemand die 6 Richtigen erraten. Das heißt, es gibt jetzt einen 7-fach-Jackpot. Im Topf liegen 8,4 Millionen Euro.
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3: Hi, hier ist Christian Mederitsch und hier kommt dein Update. Einen Platz rauf geht's für Harry Styles, Platz 5. Von der 2 runter auf die 4 geht's für Taylor Swift. Von der 1 runter auf die 3 geht's für Bebe Rexha und Faithless. Zwei Plätze nochmal gut gemacht, Holly Humberstone, Platz 2. Sieben Plätze raufgeschossen, somit zurück an der Spitze der Krone Hit Charts, das ist Loi.
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0: Schönen guten Morgen, Montag in der Früh, wir starten gemeinsam in eine neue Woche. Hier ist Corneid, jetzt ist es 3 Minuten nach 6.
1: Das ist Matterfix für dich. Guten Morgen.

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1: 6:07 ist es, die Fußball-Weltmeisterschaft. Und Captain, wir wissen jetzt, wer im Halbfinale steht. Die Paarungen stehen fest.
2: Genau so ist es. Morgen spielt Frankreich gegen Spanien und am Mittwoch dann England gegen Argentinien. Und man sieht, bei den letzten 4 Mannschaften sind 3 Mannschaften oder 3 Länder aus Europa. Also Europe rules the world.
1: Und Marleen und Anita, ihr seid ganz, ganz traurig, dass die Norweger draußen sind.
3: Ja, Haaland vor allem. Die anderen sind uns eh wurscht, oder?
2: Du kennst keine anderen.
3: Ja, ich bin echt traurig. Ich war am Samstag auf einer Hochzeit und ich bin die ganze Zeit einfach draußen gesessen, war nicht tanzt und habe mit den Rauchern draußen Fußball geschaut. Und immer wenn eine Torschuss war für Norwegen, ging es au, au. Ja, also es war dann sehr traurig. Danach musste ich vielleicht ein Glas mehr trinken.
2: Ja, ganz bitter, weil die Engländer konnten sich erst in der Nachspielzeit durchsetzen, 2:1 gegen Norwegen. Da war auch ein aberkanntes Tor und so. Also sehr bitter, fast hätten sie es geschafft.
1: 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Bei uns holst du dir beim Elfmeterschießen 1.000 Euro. So zum Beispiel wieder Luca am Freitag von Interwetten.
4: Cool, mega, mega, geil.
3: Also wer ist jetzt der Erste, dem du davon erzählen wirst?
4: Boah, ich weiß nicht, wahrscheinlich der Mama. Das sage ich immer alles.
3: Sehr gut.
1: Also, das hoffen wir und glauben wir nicht, dass du der Mama alles sagst, aber trotzdem gratuliere.
4: Danke, euch auch.
3: Tschüssi, gratuliere.
1: Also liebe Grüße nochmal an den Luca in Innsbruck. 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
1: Guten Morgen, 14 Minuten nach 6 ist es. Captain Luke und Anita. Also Captain, du wirkst ganz frisch und entspannt vom Krone Electric Love Festival.
2: Natürlich.
1: Und Anita, ich muss sagen, ich weiß, wie soll ich das wirklich sagen, du wirkst angestrengter oder unausgeschlafener.
3: Es waren so intensive Tage.
1: Ich möchte nicht sagen, verbrauchter. Das darf man nicht sagen.
3: Danke. Ja. Es war aber so episch jetzt. Seit Donnerstag waren wir jetzt in Salzburg am Salzburgring beim Krone Electric Love Festival und haben aus einem gläsernen Studio mit Blick auf die Mainstage und auf die Crowd eben übertragen. Alles live. Und wir haben so viele Top-DJs gesehen. Endlich wieder die Swedish House Mafia. Das letzte Mal habe ich die 2012 gesehen. Beim Ski-Opening, glaube ich, in Schladming war das. Das war, glaube ich, auch ihre letzte Show. Und dann am Donnerstag wieder. Und ich kann dir gar nicht sagen, ich hatte einfach Tränen in die Kammern auf die Bühne. Und ich habe dann einfach gemerkt, so scheiße, ich kriege jetzt gerade Tränen in den Augen. Und dann haben sie halt ihre ganzen Hits gespielt. Unter anderem auch Save the World.
2: Und als Anita begonnen hat mitzusingen, hatte ich auch Tränen in den Augen vor Schmerz.
3: Danke. Sorry an alle, die neben uns gestanden sind.
2: Ja, wirklich.
3: Hey, und ein Outfit bei den Männern hat sich auch durchgezogen, oder Captain Luke?
2: Absolut. Und da bist du auch mal endlich ins Schweigen gekommen. Nämlich der Anita ist das besonders aufgefallen. Hat sich auch mit dem Wetter zu tun gehabt. Die meisten Burschen haben es ganz einfach gemacht. Obenrum einfach gar nichts angezogen.
3: Und ich würde sagen, 9 von 10 waren wirklich ansehnlich. Also wir sind da so durch die Menge gegangen, haben uns die ganzen Stages angeschaut und ich war echt so, also ich bin ja halt im Homeoffice normalerweise und dann komme ich
1: also
3: da raus.
1: Also ohne Menschen?
3: Ohne Menschen, dann komme ich dorthin und sehe die ganze Zeit durchtrainierte oben ohne Typen. Also das waren super viele, oder?
2: Ja, ich musste sie ein bisschen zurückhalten, mein Rat manchmal.
1: Aber ja. Captain Luke, war das der Grund, warum die Anita immer wieder gesagt hat, geh doch geschwind eine Runde,
2: ja,
1: geh
2: ja,
1: eine Runde
2: genau.
1: Spazieren.
2: Du musst nicht
1: geh doch schnell. Lass mich allein, ich komme wieder.
2: Ja? Also da war sie wirklich ein bisschen aus dem Häuschen.
1: Also das heißt, Handy-Fotospeicher jetzt endgültig voll, Anita, oder?
2: Einige Videos.
3: Das habe ich nur halt für unseren Kronet Instagram-Account
2: genau.
3: aufgenommen, die ganzen Videos.
2: Genau.
3: Das Video ist irgendwie nie online gekommen, oder?
2: Ja, nachdem es bei dir am Handy geblieben ist.
1: Wollte also sagen, kannst du nochmal in Ruhe anschauen. Ja.
2: Fazit war wirklich wieder legendär. Wir haben natürlich auch ganz viele Videos und auch vor allem das Opening muss man sich nochmal anschauen. Dieses ganze Material unbedingt abchecken, das gibt es bei uns auf der Insta-Page.
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4: Montag in der Früh, 6.22 Uhr, es ist 8 Minuten noch, dann ist es 6:30. Achtung, Achtung, für alle, die heute eine Ausrede suchen, heute ist spielfrei bei der Fußball-Weltmeisterschaft, erst morgen geht's weiter, für alle, die heute am Abend sagen wollen, Schatz, ich schaue mit meinen besten Freunden ein bisschen Fußball.
5: Wer macht sowas?
4: Ich weiß es nicht, aber damit es niemand macht, sage ich ja, wie es auf den Straßen ausschaut. Captain Luke hat die Infos und die Wettersichten gibt's jetzt von Marlene.
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5: Guten Morgen am Montag, das Wochenende ist vorbei, das schöne Sommerwetter aber noch nicht. Heute wieder viel Sonnenschein und nochmal ein Stückchen wärmer als am Wochenende. 27 bis 34 Grad gehen sich aus. Jetzt aktuell zum Wachwerden 16 Grad in Steyr, 15 in Bludenz oder 19 Grad hier bei uns in Wien. In den nächsten Tagen mischen sich dann langsam aber doch immer mehr Gewitterwolken dazu.
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6: Schönen guten Morgen zu dir ins Auto. Captain Luke hier, das ist der Krone-Hit Verkehrscheck, powered bei ÖAMTC. Es gibt in Wien auf der Tangente Verzögerungen, die kennst du aber Richtung Süden zwischen Herstetten und dem Knoten Kaisermühlen im Rest des Landes. Alles fein, gute Fahrt wünsche ich.
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7: Hi, hier ist Christian Mederitsch und darf ich vorstellen aus den US-Charts, das ist Ariana Grande, jetzt hier auf Krone-Hit.

0: Schönen guten Morgen, hier ist Krone Hit. 6.37 Uhr ist es, 7 Minuten nach 6:30. Wärt ihr, Captain Luke und Anita, auf dem Krone Hit Electric Dorf Festival? Waren wir, Marleen?
1: Ja.
0: Auf zwei Hochzeiten, ja?
2: Unterschiedlich.
0: Voneinander.
1: Unterschiedlich, es war nicht unsere Hochzeit.
0: Es war nicht unsere Hochzeiten, ja. Wie war deine, Marleen?
1: Ich muss sagen, sehr pompös.
0: Ja?
1: Also es war wirklich eine extrem schöne Hochzeit, aber ich bin aus dem Staunen nicht rausgekommen. Ich bin so in den Eingang reingekommen, plötzlich waren da Balletttänzer und ein Streichquartett. Ich so, okay, wie benimmt man sich eigentlich normal? Ich kann ja auch nicht so gut mit hohen Schuhen gehen. Ich so, okay, gerade stehen. Da sind ganz viele schöne Leute. Also es war wirklich sehr toll. Die hat noch eine geile Liveband, die durch die Tische so herumgegangen sind und Urstimmung gemacht haben. Und dann mussten wir auch alle, weißt du, diese Servietten nehmen und so in die Luft. Und es war richtig geile Stimmung. Aber dann zwischenzeitlich musste ich kurz zur Raucherecke. Nicht, weil ich rauchen gegangen bin, sondern ich habe mich zu den anderen gesetzt und musste Fußball schauen. Das war auch ein bisschen cool.
2: Aber du Arme.
1: Ja, wir haben halt verloren Norwegen.
2: Aber ja, und Meinrad, bei dir hat man ein Bild gesehen. Du warst auch auf einer Hochzeit und hast einen Zylinder getragen.
0: Ganz genau. Ich war auf einer Hochzeit in Venedig eingeladen von einem Freund von mir, mit dem ich in Amerika studiert habe. Und da musste man sich also umziehen. Also erst Kirche, dann war ein bisschen Pause. Und dann am Abend auch eine Riesenparty mit einer Band, die auch so wie bei dir, Marleen, die sind auch rumgegangen und haben super für Stimmung gesorgt. Und ich habe einen Zylinder getragen und mein jüngster Sohn hat dieses Bild gesehen und hat gesagt, Papa, du schaust aus wie der Bürgermeister aus Paw Control, Besserwisser.
2: Paw Control, ja stimmt, Bürgermeister, Besserwisser. Und neben dir war deine wunderschöne, bezaubernde Frau. Die hat das Bild schon auch schöner gemacht, muss ich sagen.
0: Na, sie... Also ohne sie hätten wir das Bild gar nicht gemacht, ja?
2: Ja, nein, aber top gestylt auf jeden Fall. Aber seid ihr gut wieder da?
0: Wir sind gut wieder zurück, ja? 6.38 Uhr ist es und ich weiß nicht, wann ich den Zylinder das nächste Mal trage.
1: Aber kann man da nicht gut Sachen mitschmuggeln?
0: Im Zylinder?
1: Ja, unter anderem, ja? Du kannst ja so viel stapeln, oder?
0: Ja, könnte man auch. Soll ich was mitnehmen für dich? Brauchst du was?
1: Nein, ich rauche nicht. Das ist für dich so Zigarren und irgendwas.
0: Die sind ja legal im Gegensatz zu dem Zeug, das du rauchst. Guten Morgen.

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4: Guten Morgen, heute Montag, 6:45 Uhr, 3:47 Uhr ist es. Wir stehen gemeinsam auf. Anita am Weg ins Bett nach dem Krone Hit Electric Love Festival, oder?
5: Du bist Morgen! Ich muss das Wochenende erwartet. So ein bisschen sacken lassen. Ich bin echt noch so geflasht. Nach dem Opening habe ich echt so ein paar Minuten gebraucht, um mal zu checken, was ich da erst gerade gesehen habe. Also es war wirklich überragend.
4: Du weißt, die Tränen kommen mit dem Alltag.
5: Ist das irgend so ein Kalenderspruch oder was?
4: Ich nehme an, ja. Aber dass du so gerührt bist, du kennst dich gar nicht auf Festivals.
5: Ja, ja, voll nicht. Aber auch bei mehreren Acts nämlich. Als Bund zum Beispiel da seinen Gig mit so Kinderfotos begonnen hatte, habe ich dann schon so gemerkt, so hä, was ist jetzt, warum kriege ich schon wieder Tränen? Dann hat er seine Mom auf die Bühne gebracht und dann war es komplett vorbei. Also keine Ahnung, was da jetzt los war die letzten Tage.
4: Also für dich nur mehr bunter Abend im Seniorenheim, sonst ist zu viel Aufregung, ja? Kathi ist bei uns im Studio, guten Morgen.
6: Hallo.
4: Mit den wichtigsten Meldungen des Tages. Captain Luke, übrigens mit neuer Frisur, ich hoffe, du hast es schon gesehen.
7: Ja.
4: Ganz in Blond.
6: Schorf.
7: Wie ein Semmel.
4: Sagt er, oder wer hat dir mal bei Scooter mithelfen durfte. Sagt uns gleich, wie es auf den Straßen ausschaut. Und Marlene, jetzt die Wetteraussichten bitte. Guten Morgen.
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0: Guten Morgen am Montag und heute kommst du wieder in Schwitzen bei 27 bis 34 Grad. Die 34 Grad am ehesten noch, stellenweise in Vorarlberg oder auch in Kärnten. Jetzt aktuell 17 Grad in Steyr, 18 in Deutschlandsberg oder 20 in Vorarlberg oder auch in Kärnten. Jetzt aktuell 17 Grad in Steyr, 18 in Deutschlandsberg oder 20 Grad schon in Amstetten.

0: Städten und dem Knoten Kaisermühlen. Dafür im Rest des Landes alles fein. Auch der Verkehr hat gerade Ferien. Deswegen, ich wünsche dir mal eine gute und eine sichere Fahrt. Nachrichten jetzt von Kathi Strinadl.
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2: Erst jetzt wird deutlich, wie heftig die Hitzewelle im vergangenen Monat wirklich war. Es hat über 10.000 zusätzliche Todesfälle in Westeuropa gegeben. Die meisten davon waren ältere Menschen. Das teilt die EU-Gesundheitsbehörde heute mit. Schuld an der extremen Hitze ist der Klimawandel. Ohne den wäre die letzte Hitzewelle praktisch unmöglich gewesen, erklären Wissenschaftler. In der Touristenmetropole Bangkok in Thailand verursachte ein Brand in einer Bar eine Tragödie. Mindestens 27 Menschen kommen ums Leben, Dutzende weitere sind teils schwer verletzt. Das Lokal liegt in der Nähe eines beliebten Marktes. Ob auch Touristinnen und Touristen unter den Opfern sind, ist noch unklar. Wie es zu dem Feuer kommen konnte, wird jetzt ermittelt. Fluggäste bekommen künftig mehr Rechte. Die EU stimmt nämlich heute über ein entsprechendes Gesetz ab. Ab Mitte nächsten Jahres sollen mehrere neue Regeln gelten. Kinder unter 14 Jahren dürfen dann im Flieger neben ihren Eltern sitzen, ohne dass man dafür extra zahlt. Diese Regel gilt auch für Schwangere sowie Menschen mit Behinderungen und deren jeweiliger Begleitung. Außerdem müssen Airlines dann falsch geschriebene Namen auf Tickets kostenlos korrigieren. Heute startet wieder die Wiener Kinderuni. 2 Wochen lang können Kinder dann eigene Vorlesungen, etwa an der Uni Wien, der TU oder der MedUni besuchen. Die Themen sind dabei breit gefächert, so können Kinder sogar zu einem Medikament für Krebs forschen. Noch gibt's Restplätze für einige Veranstaltungen. Und gestern hat bei Lotto 6 aus 45 wieder niemand die 6 Richtigen erraten. Das heißt, es gibt einen 7-fach-Jackpot. Im Topf liegen 8,4 Millionen Euro.
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0: Krone-Hit ist da, es ist Punkt 7 Uhr und jetzt gerade labern alle anderen. Bei uns gibt es aber volle Hits zur vollen Stunde.
1: Jetzt mit Ray und Where is my husband? Guten Morgen.

0: Guten Morgen, 6:06 ist es, Montag in der Früh. Schön, dass wir gemeinsam in den Tag starten. Jetzt spielen wir das Tiernamenraten. Das heißt, wir versuchen, den Namen deines Haustiers zu raten. Am Telefon ist die Niki aus Böcklein in Niederösterreich. Guten Morgen, heute Montag. Du hast einen Kater und ich darf dich um den ersten Tipp bitten, damit wir den Namen deines Katers erraten können.
1: Also mein Kater heißt wie ein Gewürz.
2: Chili. Oregano.
0: Basilikum.
3: Basilikum, bestes.
2: Hat mir schon Thymian?
3: Curry.
1: Boah, aber du hast es gerade erraten, er heißt Thymian.
2: Ah! Yeah. Thymian!
4: Geil, da dachte ich mir, okay, das wird es wohl nicht
2: beim
4: sein.
2: Thymian ist einfach so lecker, einfach überall draufstreuen, ich liebe es.
0: Ja, nicht den Kater.
2: Na, den würde ich nicht anbeißen.
3: Nimm halt die Haare von dem und streust überall drüber.
2: Okay,
3: sobald
2: stopp.
3: Du ein Tier hast, hat man das sowieso
2: das
3: automatisch.
2: Stimmt.
0: 7:07 ist es, das ist relativ schnell gegangen. Thymian, also der Name von Nikis Kater. Wie schaut es mit deinem Haustier aus? Ist es leicht oder schwer, den Namen zu raten? Was glaubst du? Meld dich bei uns. 07711 2711 ist die Hotline zu uns. Jetzt ist es 7:08.

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0: 18 Minuten nach 7 ist es. Wir unterbrechen ganz kurz für eine wichtige Info, für eine Geisterfahrermeldung. Captain Luke, guten Morgen.
1: Ja, bitte unbedingt aufpassen. In Niederösterreich ist im Raum Knotenfösendorf ein Geisterfahrer unterwegs und der könnte da auf der A21 oder auf der A2 unterwegs sein. Also in allen möglichen Richtungen vorsichtig fahren, nicht überholen. Ich wiederhole nochmal, Geisterfahrermeldung für Niederösterreich im Raum Knotenfösendorf. Das bedeutet, A21 und A2 im Raum Knotenfösendorf bitte besonders aufmerksam fahren. Ich gebe sofort Entwarnung, wenn er dort die Autobahn wieder verlassen hat.

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5: Guten Morgen, 7:21 ist es, 9 Minuten noch, dann ist es 8:30. Hier ist Krone Hit. Geisterfahrermeldung gibt es für Niederösterreich. Details hat Captain Luke jetzt gleich in unserem Überblick. Und die Wetteraussichten für heute Montag jetzt von Marlene.
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6: Guten Morgen am Montag und jetzt am Weg zur Arbeit. Da wirst du schon von der Sonne geblendet. Jetzt 16 Grad in Villach, 21 in Neusiedl oder schon 23 Grad in Gumpoldskirchen. 27 bis 34 Grad sind heute die Topwerte. Am ersten kurz regnen kann es dann in Vorarlberg oder auch stellenweise in Tirol.
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7: Captain Luke ist hier und ich habe immer noch diese Geisterfahrermeldung aufrecht für Niederösterreich. Bitte unbedingt aufpassen, im Raum Knotenfösendorf ist ein Geisterfahrer unterwegs und er könnte auf der A2 der Südautobahn oder der A21 der Wiener Außenringautobahn unterwegs sein. Das heißt, dort vorsichtig fahren, nicht überholen. Ich gebe sofort Entwarnung, wenn er die Autobahn wieder verlassen hat und im Rest des Landes rollt der Verkehr überall ganz gut voran. Ich wünsche dir eine sichere Fahrt.
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0: jetzt. Taylor Swift, Open Light.
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0: Guten Morgen, 7.31 ist es. Krone Hits hier, wir schauen gleich zu Captain Luke. Geisterfahrermeldung in Niederösterreich, bitte alle Infos.
1: Ja, die ist leider immer noch aufrecht, und zwar Niederösterreich im Raum Knotenfösendorf ist da ein Geisterfahrer unterwegs. Das könnte auf der A21, aber auch auf der A2 sein. Das heißt, dort bitte im Raum Knotenfösendorf auf jeden Fall vorsichtig fahren in alle möglichen Richtungen. Nicht überholen, und ich gebe sofort Entwarnung, wenn er dort die Autobahn wieder verlassen hat.

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1: 7:05 ist es am Freitag, war ein Zeugnis bei uns in Tirol und da habe ich einen Vater getroffen, der war total durch den Wind, frisch geduscht, 30 Minuten Schlaf, der kam direkt vom Krone Electric Love Festival. Der hat die Swedish House Mafia gesehen und hat gesagt, es war Legende, aber er musste die ganze Zeit während der Zeugnisgeschichte, weil sie das stehen die Eltern nachher zusammen, die Sonnenbrille aufbehalten.
2: Ja, komisch, ja. Kann ich mir nicht vorstellen. Ja, es war einfach wirklich unglaublich. Jetzt von Donnerstag bis Sonntag waren wir jetzt am Krone Electric Love Festival und wir waren umgeben von lauter gut gelaunten Leute, die einfach eine tolle Zeit haben wollten. Wir haben gejubelt, gelacht, die haben sich umarmt, getanzt, gesprungen, den Moment am Handy festgehalten. Und wir hatten ja so einen Blick aus dem gläsernen Studio, direkt vor der Mainstage, haben wir die Mainstage gesehen und halt eben auch diese ganz große Crowd, die wirklich, also es waren so unfassbar viele Leute. Und plötzlich sehen wir da so einen, der mit so einer Krücke da auch so einfach da mitgetanzt hat.
1: Das war nicht ich.
2: Die Krücke nach oben gehalten hat.
3: Ja, und mitgefeiert hat. Wir haben schon gesagt, ich hoffe, er ist offiziell nicht im Krankenstand.
2: Ja.
3: Also, wir hätten ihn nicht verraten. Auf jeden Fall war das wirklich geil. Und es war vor allem ein Moment, den ich nicht vergessen werde, als Anita Bleidinger tatsächlich Tränen in den Augen hatte.
1: Wirklich?
3: Als der Deutsche...
1: Das ist das Alter, glaub mir, Captain Luke.
3: Ich glaube auch. Oder die Zwiebel, die ich geschnitten habe. Als der deutsche DJ Bund dort aufgelegt hat. Den kennst du vielleicht von dem Hit hier. Und Bunt ist nicht nur eine absolut bodenständige Legende, der hat auch einfach mal noch seine Mom mit auf die Bühne geholt und hat mit seiner Mama am Festival getanzt.
1: Okay.
3: Da blieb kein Auge trocken, das war wirklich sehr emotional.
2: Aber es waren auch DJs dabei, zum Beispiel einen kannte ich gar nicht, Nelix heißt er, das ist ein Deutscher, ein Hamburger, der aussieht wie so ein richtig typischer ITler, so ein Informatikprofessor oder Mathematiklehrer mit so einer Brille, so einer komplett normalen Frisur, so ein weißes T-Shirt, kurze dunkle Hose und der ist aber ab gegangen auf der Mainstage. Das war so ansteckend, also dass du dann einfach auch immer, keine Ahnung, so strahlend bist du da gestanden und hast einfach auch mitgefeiert. Und den muss ich dann jetzt gleich dann nochmal auf Insta nochmal schnell folgen, merke ich gerade.
3: Ja, der Arme. Ja.
1: Aber Anita, du warst jetzt ein paar Jahre nicht da, auch wegen der Babypause. Haben die ersten sie zu dir gesagt am Festival?
3: Wen holen sie ab?
1: Bitte die Eltern, die Kinder abholen, da hinten, ja, ist der genau. Parkplatz. Aber schau dir nochmal die Highlights an vom Krone Electric Love Festival, weil ihr habt ja auch unfassbar viele Videos gemacht, gell?
3: Definitiv, Anita vor allem.
1: Ja, ja, okay, also Handyspeicher voll.
2: Von oben ohne Typen da.
3: Ja.
2: Das war echt unglaublich.
1: Da so hast bis Weihnachten was zum Schauen, ne?
2: Ja, ist ja auch so viele, die aber kein Leiberl anhatten, was war da?
1: 7:38 ist es. Guten Morgen, hier ist Krone Hit.
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0: Guten Morgen, 47 ist es. Die mal gute Nachrichten, Captain Luke aus dem Krone-Hit-Tower. Jetzt gibt es eine Entwarnung für den Geisterfahrer in Niederösterreich.
1: Gott sei Dank. Und zwar war der im Raumknoten Vösendorf unterwegs, der Geisterfahrer in Niederösterreich. Der hätte da auf der A2 und der A21 unterwegs sein können. Hat dort jetzt Gott sei Dank die Autobahn wieder verlassen. Ich wünsche dir eine gute und sichere Weiterfahrt. Ja,

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2: Guten Morgen, heute Montag. Wir starten gemeinsam in deine neue Woche. Fein, dass du mit dabei bist. Dreiviertel acht ist es. Mit dabei Anita, Homeoffice ab Leidinger. Guten Morgen.
3: Morgen, Hallöchen.
2: Alles gut am Ponyhof?
3: Alles gut am Ponyhof. Ja, ich muss ein bisschen jetzt ausschlafen, ein bisschen Schlaf nachholen. Es war so intensiv jetzt die letzten Tage am Krone Electric Love Festival. Und ich muss das alles so ein bisschen sacken lassen, was ich da alles erlebt habe.
2: Gell, ab einem gewissen Alter spürt man das Wochenende. Ja? Kathi, ja. Bei uns für die Nachrichten. Guten Morgen. Captain Luke, du wirkst recht frisch nach dem ELF-Wochenende.
4: Die Jungen halten ein bisschen mehr durch.
3: Jungen, ja.
2: Na, dann kommen wir zur Jüngsten. Marleen, die Wetteraussichten bitte. Guten Morgen.
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5: Guten Morgen am Montag, schön, dass du mit Krone Hit in die neue Woche startest und da geht's auch gleich mit Sonnenschein weiter. Heute wird's wieder richtig sommerlich und noch ein bisschen wärmer als am Wochenende. 27 bis 34 Grad gehen sich aus. Es bleibt heute die meiste Zeit sonnig und auch in den nächsten Tagen gibt's viel Sonnenschein, aber auch immer wieder Gewitter, die sich da dazu mischen.
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4: Captain Luke ist hier mit dem Krone-Hit Verkehrscheck, powered bei ÖNTC. Es gibt auf der A1 in Salzburg ein Problem Richtung Salzburg. Und zwar kurz vor Eugendorf hat es gekracht. Auf meinem Billenrückstau bis Thalgau zurück, das auf jeden Fall einplanen. Und dann habe ich noch einmal rote Bremslichter auf der A1 Richtung Salzburg, kurz vor Schörfling am Attersee. Auch das mitnehmen. Und die üblichen 10 bis 15 Minuten sind es in Wien auf der Tangente Richtung Süden zwischen Hirschstetten und dem Knoten Prater. Schau, dass du gut und sicher an dein Ziel kommst. Jetzt kommen wir mal zu den Nachrichten, zu Kathis Drinadel.
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6: Die USA attackieren in der Nacht erneut den Iran. Flugabwehrsysteme, Radaranlagen und Drohnenstandorte seien zerstört worden, heißt es. So soll Teheran die Straße von Hormuz nicht mehr angreifen können. Der Iran schlägt aber prompt zurück und fliegt Angriffe auf Bahrain, Kuwait und Jordanien. Waldbrände wüten wieder in vielen Teilen Europas. Schuld ist eine neue Hitzewelle. Südlich von Paris brennen über 800 Hektar Wald. Das entspricht etwa 1100 Fußballfeldern. In Spanien sind bei einem Waldbrand außerdem mindestens 13 Menschen ums Leben gekommen. Und auch im sonst eher verregneten Großbritannien brennen mehrere Waldstücke. Die steirische Feuerwehr muss immer öfter Wasser liefern, aber nicht um Feuer zu bekämpfen, sondern um Betriebe bei Ackerbau oder Forstwirtschaft zu unterstützen. Denn die Grundwasserspiegelsysteme, Radaranlagen und Drohnenstandorte seien zerstört worden, heißt es. So soll Teheran die Straße von Hormuz nicht mehr angreifen können.

0: Die steirische Feuerwehr muss immer öfter Wasser liefern, aber nicht um Feuer zu bekämpfen, sondern um Betriebe bei Ackerbau oder Forstwirtschaft zu unterstützen. Denn die Grundwasserspiegel sinken immer mehr. Auch hier ist die anhaltende Hitze schuld. Teils liefern einige private Brunnen nämlich nicht mehr genügend Wasser. Wer zu viel künstliche Intelligenz verwendet, baut geistig ab. Man kann schlechter Urteile fällen oder Aufgaben lösen. Das führt in Unternehmen zu Problemen, zeigt eine Studie der Boston Consulting Group. Denn Nachwuchskräfte verlassen sich zu sehr auf die KI. In einigen Firmen gibt es daher schon KI-freie Zonen. Keiner hat gestern bei Lotto 6 aus 45 die 6 Richtigen erraten. Das heißt, es gibt einen 7-fach-Jackpot. Im Topf leben 8,4 Millionen Euro.
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2: Hi, hier ist Christian Mederitsch und hier kommt dein Update. Einen Platz rauf geht's für Harry Styles, Platz 5. Von der 2 runter auf die 4 geht's für Taylor Swift. Von der 1 runter auf die 3 geht's für Bebe Rexha und Faithless. Zwei Plätze nochmal gut gemacht, Holly Humberstone Platz 2. Sieben Plätze raufgeschossen, somit zurück an der Spitze der Krone Hitcharts, das ist Loi.
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3: Ja.
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2: Und die Prinzessin Porzellinchen.
3: Ja, ich finde das so cool, nämlich, dass ja beim Neuen, die Forscher kenne ich ja schon, beim Neuen wird halt auch so das Handy mitgenommen und das, was die Kinder immer haben, und das ist halt voll modern gemacht, und ich finde den einfach cool. Ich finde das einfach echt toll, dass es den einfach noch immer gibt. Das ist einmal was Altes, was auch neu gemacht wird wieder.
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3: Ja, ja. Yeah, cool. Dankeschön. Danke, danke.
1: Und den Soundtrack zu Toy Story 5, den hörst du morgen im Kino und jetzt hier gleich bei uns auf Krone. Das ist Taylor Swift.
3: Oh, cool.

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1: Los geht's, 13 Minuten nach 8 ist es. Und bevor wir loslegen, Captain Luke, noch einmal die Spielregeln bitte.
2: Wir stellen jetzt ein paar Fragen ums Thema Fußball natürlich. Und der Simon und der Ennio spielen heute gegeneinander. Wer von euch glaubt, die Frage zu wissen, ruft bitte ganz schnell seinen Namen. Dann kann er eine Antwort einloggen. Ist die richtig, bekommt er selbst einen Punkt. Ist die falsch, bekommt er gegen einen Punkt. Und wir spielen Best of Three, das heißt, wer eigentlich 2 Punkte hat, gewinnt. Und dann würde ich sagen, legen wir mal los. Hier kommt Meinrads erste Frage.
1: Die letzten 4 Teams dieser Fußball-Weltmeisterschaft stehen also fest. Spanien, Frankreich, Argentinien und England. Wie nennt man diesen Abschnitt im K.O.-System, wenn nur mehr 4 Ennio. Teams mit dabei sind?
3: Ennio.
2: Ja, da war der Ennio sogar schon, während du die Frage gestellt hast, Meinrad.
4: Ja, voll
2: Ennio,
4: gut.
2: Du warst schneller. Was ist deine Antwort?
3: Halbfinale, Semifinale.
1: Bravo. Und das ist richtig. Wir sind, ja...
4: Ja, aber es geht jederzeit. Also gerne den Meinrad auch unterbrechen.
1: Von mir aus geht es immer jederzeit, ja.
4: Was meinst du?
1: Wir kommen, Themenwechsel, wir kommen zum zweiten Elfmeter. Heute Montag ist spielfrei. Weiter geht's morgen um 21 Uhr. Welche Karte muss ein Spieler erhalten, dass dieser quasi auch spielfrei hat, also dass er gesperrt ist?
3: Ennio. Simon.
2: Boah, da war wieder der Ennio, relativ entspannt. Aber du warst so schnell, Ennio.
3: Rote Karte.
1: Und das ist auch richtig, Ennio. Also, 2 Sachen müssen wir festhalten. Ennio, du bist morgen wieder mit dabei in der nächsten Runde.
2: Bravo.
1: Und wie es dir damit geht, dass du immer eindeutig Erster bist, das musst du mit dir ausmachen.
4: Wieso bist du eigentlich so gechillt? Was machst du?
3: Ich freue mich ja.
1: Man merkt's.
2: Ja.
1: Okay, Ennio, dann würde ich sagen, cruise weiter durch diesen Vormittag. Hören wir uns morgen in der Früh wieder.
3: Dann bis morgen.
2: Oh, da freue ich mich schon drauf.
4: Oh, ich freue mich auch so.
1: Oh, also der Ennio, der glaube ich, fliegt jetzt mal ganz locker los. Und lasst alles, was ihn belastet, zurück. 15 nach 8. Schön, dass man es alle so gespüren hat.
4: Okay, bis morgen.
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4: Guten Morgen, 8.22 Uhr ist es, 8 Minuten noch, dann ist es halt 9. Captain Luke in Superlaune, du tanzt die ganze Zeit.
5: Ja, weil das ist einfach ja? So eine coole Musik, die wir hier spielen auf Krone Hit.
6: Oder sind die Gedanken an deine Jungschau-Freundin?
5: Das auch, da muss ich auch immer tanzen.
4: Naja.
6: Okay.
4: Habt ihr dort auch am Jungschau-Camp gemeinsam getanzt?
5: Jungschau-Lager, ja natürlich.
7: Ihr habt dort nur geschmust, gib's doch zu, Captain Luke.
5: Dort wird nicht geschmust. Das bringt mir einfach eine gute Zeit.
4: Ja. Wie es auf den Straßen ausschaut, ja, Captain Luke hat
6: nein,
4: gleich
6: Moment
4: Infos.
6: Mal, was waren da jetzt? Wetter. Jetzt sei mal ruhig, mein Rad.
4: Ich
6: was
4: sehe
6: war?
4: Gerade in einer Live-Abstimmung, die meisten Menschen wollen jetzt die Wetteraussichten hören. Ja, bitte, bitte, Marlene.
6: Ah, okay.
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6: Guten Morgen am Montag, das Wochenende ist vorbei, das schöne Sommerwetter aber noch nicht. Heute viel Sonnenschein und nochmal ein Stückchen wärmer als am Wochenende. Bis zu 34 Grad gehen sich aus. Jetzt aktuell zum Wachwerden schon 23 Grad in Wiener Neustadt, 21 in Feldkirchen vor Arlberg oder 20 Grad in Scherding. In den nächsten Tagen, da mischen sich langsam aber doch immer mehr Gewitterwolken dazu.
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5: Das ist der Krone-Hit Verkehrscheck, powered bei ÖAMTC. Captain Luke hier und in Wien auf der Tangente ist leider ein Unfall passiert und das macht es im Frühverkehr immer ein bisschen mühsamer. Tangente Richtung Süden, deswegen ab hier Städten schon die Kolonnen, kurz nach dem Knotenbrater die Unfallstelle und das dauert dort. Vor allem auch auf der A22 vor der Tangentenauffahrt, deswegen Geduld mitnehmen. Einen Blick habe ich noch da auf der A1 in Fahrtrichtung Salzburg. Da brauchst du länger und zwar vor Schörfling am Attersee. Auch dort einige rote Bremslichter, dafür im Rest des Landes. Alles fein, wünsche dir eine gute Fahrt.
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1: 9:05. Viele stehen heute auf, sagen, war ein super Wochenende. Ich bin irgendwie ein bisschen durch, weil ihr habt es ganz ordentlich gefeiert.
2: Beim Krone-Hit Electric Love Festival. Wahnsinn war das.
1: Captain sogar mit neuem Outfit, neuer Frisur, extra fürs Krone-Hit Electric Love Festival.
3: Ja, ich habe mir gedacht, weil es ist ja so, die Swedish House Mafia ist dort aufgetreten und in Schweden hat jede zweite Person blonde Haare und dachte mir aus Solidarität, mache ich mir auch blonde Haare. Und sie haben es gefeiert, weil sie haben extrem viel Gas gegeben im Krone-Hit Electric Love Festival, wahrscheinlich wegen meiner Frisur. Und wir waren ja dort am Festivalgelände und auch am Campingplatz und da ist dann Nita und mir etwas ganz Spezielles aufgefallen.
2: Stell dir vor, du schlenderst einfach so nichts ahnend über den Campingplatz und dann siehst du, wie so ein Typ in eine Mülltonne voller Wasser gesteckt wird, freiwillig. Und rundherum sitzen ganz, ganz viele Leute auf ihren Campingstühlen und applaudieren dann dabei. Der Typ hat auch eine Windelhose angehabt für Erwachsene, weil er anscheinend das allererste Mal am Electric Love Festival war und da halt eben getauft wurde.
3: Ja, die saßen wirklich in den Campingstühlen rundherum um die Mülltonne und haben dann schön applaudiert.
2: Wie bei so einer Lesung.
3: Aus dem Wasser wieder rauskam.
4: Haben auch alle gebetet dann für ihn.
1: Ja, war das ein Sektentreffen in Wirklichkeit?
3: Ja, es war auch einer wie so ein Pfarrer verkleidet. Und also wirklich, so.
2: Am Campingplatz ist es einfach voll abgegangen, aber so vor den Mainstages auch eben. Es waren ja mehrere Stages dort. Also wenn du eher so auf Hardstyle gestanden hast, gab es dort auch so eine unfassbar coole Stage, die so ein bisschen im NASA-Style ausgesehen hat, gell?
3: Mit Rakete drauf. Und wir hatten ja auch eine Gewinnerin mit am Start, die Nicole, die hat bei uns Tickets gewonnen. Nicole, was war denn so dein Highlight?
5: Es war einfach, weil so viele verschiedene Lieder, die kommen sind und jeder kennt sie und jeder singt mit und dann die ganze Büroshow war einfach mega.
3: Ja genau, sie hat nämlich da jetzt noch einmal das Opening angesprochen. Das war Wahnsinn. Mhm. Es waren so viele Menschen dort vor der Mainstage, das haben wir noch nie erlebt. Und dieses Opening, das schaust du dir am besten jetzt selber nochmal an, denn das haben wir dir in voller Länge online gestellt auf unserem Krone-Hit Insta-Account.
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2: Guten Morgen heute am Montag. Super schöner sonniger Tag. Fein, dass wir gemeinsam aufstehen. Mit dabei Anita, Homeoffice ab Leidinger. Guten Morgen.
3: Guten Morgen, hallo.
2: Du bist nach dem ELF-Wochenende am Weg ins Bett jetzt, glaube ich, oder?
3: Ja, ich glaube, ich muss ein bisschen Schlaf nachholen. Aber ich muss sagen, es war wirklich so episch. Ich habe auch ein bisschen gebraucht, um das Ganze sacken zu lassen. Ich habe die Swedish House Mafia einfach gesehen am Donnerstag. Am Freitag Armin van Buuren. Samstag war auch episch. Also war sehr, sehr cool, wirklich.
2: Und ich glaube, zu viel nackte Männeroberkörper, oder?
3: Ja, es war arg. Wie viele sind da einfach oben ohne gegangen? Die Mädels haben sich voll die coolen Sachen überlegt, was sie anziehen. Und die Männer haben sich einfach das Leiberl ausgezogen. Aber es waren, ich würde sagen, 9 von 10 waren durchtrainiert.
2: Kathi ist für die Nachrichten zuständig. Guten Morgen.
4: Morgen.
2: Captain Luke sagte gleich, wie es auf den Straßen ausschaut. Guten Morgen.
5: Guten Morgen.
2: Und super schön wird's heute. Sommerlich warm. Die Wetteraussichten im Detail von Marleen. Guten Morgen.
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4: Guten Morgen am Montag und jetzt am Weg zur Arbeit wirst du schon von der Sonne begleitet. Heute wird es richtig sommerlich und noch ein bisschen wärmer als am Wochenende. 27 bis 34 Grad gehen sich aus. Es bleibt heute die meiste Zeit sonnig und auch die nächsten Tage, da gibt es viel Sonnenschein, aber auch immer wieder mal Gewitter, die da durchkrachen.
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5: Captain Luke hier mit dem Kronehit-Verkehrscheck. Powered bei ÖAMTC in Oberösterreich auf der A1 Richtung Salzburg musst du immer wieder aufs Bremspedal steigen. Kurz vor Schärfling am Attersee gibt es rote Bremslichter auf meinen Bildern. Und noch Wien, da ist es wirklich sehr, sehr mühsam auf der Tangente in Fahrtrichtung Süden. Ab Hirschstetten stehst du im Stau und das zieht sich vor bis über den Knoten Pratergrund. Eine Unfallstelle bei der Gürtelausfahrt. Einiges an Zeitverlust dort einplanen. Auch auf der A22 vor der Tangentenauffahrt. Wirklich sehr, sehr mühsam. Ich wünsche dir auf jeden Fall Geduld und dass du gut und sicher an dein Ziel kommst. Nachrichten kommen jetzt von Kathi Strinadl.
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6: In vielen Teilen Europas wüten gerade Waldbrände. Schuld ist eine neue Hitzewelle. Südlich von Paris brennen über 800 Hektar Wald. Das entspricht etwa 1100 Fußballfeldern. In Spanien sind bei einem Waldbrand außerdem mindestens 13 Menschen ums Leben gekommen. Und auch im sonst eher verregneten Großbritannien brennen mehrere Waldstücke. Die Ölpreise steigen heute wieder. Ein Fass Öl kostet aktuell knapp 80 Dollar, also 4% mehr als zuvor. Die USA greifen ja seit dem Wochenende verstärkt den Iran an. Das wirkt sich, wie immer, sofort auf den Ölpreis aus. Fluggäste sollen künftig mehr Rechte bekommen. Die EU stimmt nämlich heute über ein entsprechendes Gesetz ab. Ab Mitte nächsten Jahres sollen mehrere neue Regeln gelten. Kinder unter 14 Jahren dürfen dann im Flieger neben ihren Eltern sitzen, ohne dass man dafür extra zahlt. Diese Regel gilt auch für Schwangere sowie Menschen mit Behinderungen und ihre jeweilige Begleitung. Außerdem müssen Airlines dann falsch geschriebene Namen auf Tickets kostenlos korrigieren. Wer bei der Arbeit zu viel künstliche Intelligenz verwendet, baut geistig ab. Man kann schlechter Urteile fällen oder Probleme lösen. Das führt in Firmen zu Problemen, zeigt eine Studie der Boston Consulting Group. Denn Nachwuchskräfte verlassen sich zu sehr auf die KI. In einigen Unternehmen gibt es daher schon KI-freie Zonen. Tennisstar Jannik Sinner ist wieder Wimbledon-Champion. Der Südtiroler gewinnt gestern in einem 4-Satz-Krimi gegen Preis aus. Fluggäste sollen künftig mehr Rechte bekommen. Die EU stimmt nämlich heute über ein entsprechendes Gesetz ab.

0: Problemen, zeigt eine Studie der Boston Consulting Group. Denn Nachwuchskräfte verlassen sich zu sehr auf die KI. In einigen Unternehmen gibt es daher schon KI-freie Zonen. Tennisstar Jannik Sinner ist wieder Wimbledon-Champion. Der Südtiroler gewinnt gestern in einem Viersatz-Krimi gegen den Deutschen Alexander Zverev. Sinner ist erst der 10. Spieler überhaupt, der in Wimbledon gleich zweimal hintereinander Erfolg hat.
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0: hören jetzt mal 10 Hits am Stück. Hier ist Krone Hit heute am Montag. Schönen Vormittag. Und wahrscheinlich hast du dich schon gefragt, was machen eigentlich diese ganzen Fußballer während der Fußball-Weltmeisterschaft und vor allem, wo sind ihre Frauen? Die meisten Teams dürfen ja die Frauen mitnehmen, die wohnen dann woanders. Und es gibt eine ganz, ganz knallharte Regel, an die sich alle halten müssen, Captain Luke.
1: Ja, vor allem beim Team aus England, da hat ja der Trainer Tuchel eine Vorgabe gegeben. Und zwar dürfen die Spieler mit ihren Frauen machen, was sie wollen.
2: Aha.
1: Nur nicht.
2: Wie das klingt.
1: Also, und wenn es die Frauen auch wollen.
0: Ja.
1: Nur nicht am Spieltag selber. Ja. Die haben Sexverbot am Tag des Spiels. Weil es immer wieder Untersuchungen gibt, dass wenn die Männer dann alles
2: rauslassen,
1: dann wird der Körper so träge und diese ganzen Endorphine entweichen und dann ist er nicht mehr so leistungsfähig.
2: Oh Gott,
1: also vor dem Sex sind die Männer leistungsfähiger als nach dem Sex. Und deswegen Sexverbot am Spieltag.
0: Jetzt weiß ich, warum ich nie leistungsfähig war in meinem ganzen Leben.
2: Ja.
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1: Kurz nach halb zehn ist es, schönen Vormittag heute Montag. Morgen laden wir dich ein in die Krone Hit und Krone Movie Night in Cineplex. Toy Story Teil 5. Verena aus Wolkersdorf jetzt bei uns am Telefon. Du hast am Wochenende durchgearbeitet. Ihr habt dann am Haus weitergebaut. Warum möchtest denn du unbedingt Toy Story Teil 5 im Kino sehen?
2: Also ich bin ja mit Toy Story schon aufgewachsen. Also ich lieb's ja. Also ich schaue liebend gerne Disney-Filme. Und jetzt, dass eben Toy Story 5 rauskommt, war eben mein Highlight. Und das würde ich eben schon gerne sehen.
3: Das verstehe ich, Verena.
2: Also, das war immer witzig.
3: Der erste Film kam ja 1995 heraus. Und wenn man das hier hört, da kommt schon ein bisschen Gänsehaut.
4: Oh.
3: Herrlich, oder? Was verbindest du mit Woody, dem Cowboy, oder Buzz Lightyear, dem Space Ranger?
2: Ja.
1: Man hat das Gefühl, das ist aus einer anderen Welt, gell? Aus einer anderen Zeit, ja?
2: Ja, also ich bin ja auch von den 90er, aber das liebt man, wenn man das dann hört. Dann weiß man genau, wo das gleich dazu gehört. Andy kommt, ja.
1: Dann bin ich gespannt, wie dir Toy Story 5 gefallen wird. Wen nimmst du mit ins Kino?
2: Meinen Partner würde ich mitnehmen.
1: Okay, kann die überhaupt noch gehen nach dem Wochenende am Bau beim Haus?
2: Das schaffen wir schon, ja. Da sitzt man ja eh, Gott sei Dank.
1: Also, genießt es Toy Story 5 in der Krone Hit und Krone Movie Night morgen am Dienstag im Cineplex Millennium City um 18 Uhr.
4: Viel Spaß. Wir sind
3: jetzt dabei. Gehen an dich.
2: Dankeschön. Oh, ich freue mich so.
1: Und jetzt schon mal der Soundtrack zu Toy Story Teil 5. Hier ist Taylor Swift auf Krone Hit.

0: Schönen Wochenstart, schönen am Montag, Vormittag mit der meisten Musik hier bei uns. Gleich der Beweis, ich spiele dir 10 Hits am Stück und keiner davon heute gelaufen seit 9. Wir sind kein Hit doppelt von 9 bis 5, also lass uns gern einfach laufen. Hier kommt dein schnelles Update, es ist 9.45 Uhr. Ich bin Christian Mederitsch, hi.
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0: Die Woche startet sonnig und sehr heiß im Osten und im Süden, aber auch einige Wolken und später dann an der Grenze zu Italien einzelne Schauer und Gewitter. Oft kommt noch Wind dazu, bei 26 bis 34 Grad maximal. Hier ist der Krone-Hit Wettertrend. Morgen weniger Sonne, mehr Wolken, dazu immer wieder mal Regen oder auch Gewitter. Und es wird heiß mit bis zu 33 Grad.
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3: Captain Luke ist hier, das ist der Krone-Hit-Verkehrscheck, powered bei ÖAMTC. Aktuelle Überblicke bei Österreichs Straßen in Tirol, da gibt es Kolonnen auf meinen Kamerabildern. Und zwar kurz vor Hall in Tirol, da musst du immer wieder aufs Bremspedal steigen und immer noch rote Bremslichter in Wien. Tangente Richtung Süden, Unfallstelle kurz nach dem Knotenprater zwar geräumt, aber immer noch Reststau bis hier Städten zurück. Mindestens eine halbe Stunde verlierst du da noch. Ich wünsche dir mal eine sichere und eine gute Fahrt.
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3: 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Und weiter geht's mit den nächsten 10 Hits am Stück.
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5: Und ich bin Christian Mederitsch ab in den Montag.

Hi, dein Montag mit 10 Hits am Stück. Das ist Krone Hit bei der Arbeit. Gleich ein Classic von Ed Sheeran. Lang nicht gehört, davor Taylor Swift. Wir sind kein Hit doppelt von 9 bis 5.

0: Krone-Hit ist hier an Montag, heute WM-frei. Ja, und überhaupt die Spiele, für die Fans mitten in der Nacht vor der Glotze sitzen, die sind jetzt Geschichte. Morgen zum Beispiel erstes Halbfinale Frankreich gegen Spanien, schon um 21 Uhr. Eine christliche Zeit im Vergleich. Ja. Na, und heute kein Spiel. Schwierige Zeiten für manche Beziehungen, so ungewohnt. Freier Abend. Muss man da reden? Was tut man da die ganze Zeit? Erstmal die Hits für den Vormittag. Nelly Furtado, sehr geiler Classic, gleich.
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1: Wie ein einziges Festivalwochenende meinen gesamten Insta-Algorithmus komplett zerstören kann. Ich sehe jetzt nur noch Reels ohne Schmäh, wo Bunt seine Mama auf die Bühne holt und mit ihr abfeiert, sie umarmt und mit ihr tanzt. Hat er auch beim Kronehit Electric Love Festival am Wochenende gemacht und man munkelt, ich nenne jetzt keine Namen, aber man munkelt, dass da die eine oder andere Kollegin aus dem Team hier von Kronehit bisschen Pipi in den Augen gehabt hat. War schon emotional das Wochenende. Sehr schön übrigens auch seine Schlussworte, die von Bunt nach seinem Set auf der Mainstage am Salzburgring.
2: Leute, glaubt immer an euch, glaubt an eure Träume. Ihr könnt es, ihr seid stark genug, geht raus und gewinnt. Ihr werdet immer für den Rest eures Lebens euer größter Supporter sein. Also bitte, packt euch am Herz, zieht durch und macht das, was euch im Leben glücklich macht. Danke, dass ich hier stehen darf. Danke, dass ich sowas erleben darf. Ich nehme nichts für selbstverständlich. Danke, danke, danke, danke, danke, danke. Dankeschön.
1: Wie kann man so arg sympathisch sein, oder? Checkt ihr alle Highlights von diesem unvergesslichen Wochenende bei uns auf Insta. Dankeschön fürs Feiern mit uns und wir sehen uns 2027.
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1: Es ist ein Montag. Ja, aber wir mögen auch Montage mit unserem Soundpastor schon. Wir sind voller Abwechslung. Kein Hit doppelt von 9 bis 5 hier bei uns. Gleich was zum Mitsingen. One Direction am Start. Davor, ich schalte dir das Mikro aus. Davor dein schnelles Update. Es ist 11:15. Ich bin Christian Mederitsch. Hi.
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1: Heiß, heiß, heiß die Woche. Zumindest jetzt mal am Montag 26 bis 34 Grad die Top-Werte. Im Osten und im Süden einige Wolken mit dabei. An der Grenze zu Italien später auch einzelne Schauer und Gewitter. Wir schauen uns den Dienstag an im Krone-Hit-Wetter-Trend. Weniger Sonne, dafür mehr Wolken. Juhu. Aber gibt es ein bisschen Schatten, auch nicht so schlecht. Heiß wird es allemal, 33 Grad die Top-Werte. Dazwischen auch mal Regen und Gewitter.
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1: 10.45 Uhr, hier ist ein Krone-Hit-Verkehrscheck, powered bei ÖAMTC. Wir sind in Wien, S2 und Tangente Richtung Graz, zwischen Rautenweg und Knoten-Kaisermühlen, plus 20 Minuten. Und Tirol, Kufstein-Kiefersfelden, plus 10 Minuten bei deiner Ausreise nach Deutschland. Sonst aber alles gut mittlerweile, gute Fahrt wünsche ich dir. Und hier ist alles, was heute wichtig ist, hier ist Kathis Strohnadel für dich.
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3: In Kitzbühel gibt es heute eine Premiere. Erstmals seit 33 Jahren schlagen beim Tennisturnier die Damen wieder auf. Mehr zu den guten Nachrichten gleich. In Garming in Niederösterreich ist gestern ein Kleinflugzeug abgestürzt. 2 der 4 Insassen kommen ums Leben. Eine 15-Jährige und ihr Onkel werden schwer verletzt. Die Jugendliche kann das Spital aber voraussichtlich noch heute verlassen. Ihr Onkel ist weiter in kritischem Zustand. Jetzt ermittelt das Landeskriminalamt Niederösterreich, wie es zu der Tragödie kommen konnte. Die EU plant ein Mindestalter für soziale Netzwerke. Nach dem Sommer soll es dann einen konkreten Vorschlag geben, kündigt EU-Kommissionspräsidentin Ursula von der Leyen an. Klar sei schon jetzt, wer zu viel online ist, trägt Schäden davon, etwa Schlafmangel oder Depressionen. Einige EU-Länder planen ja bereits Social-Media-Verbote für Kinder. Auch Österreich gehört dazu. Unter 14-Jährige dürften dann keine Online-Profile mehr haben. Der Hollywood-Star Sam Neill ist tot. Er ist im Alter von 78 Jahren verstorben, teilt seine Familie heute mit. Neill wurde mit Jurassic Park und Das Piano berühmt. Vor einigen Jahren hat er seine Leukämieerkrankung öffentlich gemacht. Jugendliche kann das Spital aber voraussichtlich noch heute verlassen. Ihr Onkel ist weiter in kritischem Zustand. Jetzt ermittelt das Land.

0: Jahren verstorben, teilt seine Familie heute mit. Neil wurde mit Jurassic Park und Das Piano berühmt. Vor einigen Jahren hat er seine Leukämieerkrankung öffentlich gemacht. Bei seinem Tod sei er aber krebsfrei gewesen, so seine Familie. 33 Jahre hat es gedauert. Ab heute treten beim Tennisturnier in Kitzbühel Frauen wieder an. In wenigen Minuten schlägt auch die erste Österreicherin auf. Die Vorarlbergerin Julia Grabherr trifft auf die Rumänin Elena Ruxandra Berthea. Bis Freitag sind die Frauenbewerbe außerdem gratis. Danach bleiben die Tickets immerhin vergünstigt.
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7: Und ich bin Christian Mederitsch. Fein, dass du hier bei uns gelandet bist.
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Wir lassen die anderen labern, wir sind volle Hits zur vollen Stunde. Willkommen bei Krone Hit und bei der meisten Musik. Lola Young gleich und das hier ist der Kid Laroi für deinen Montagvormittag.

0: Das ist gerade jetzt bei der Arbeit schönen am Montag nach dem Wochenende. Barbara, wie war's?
1: Also mein Wochenende war ziemlich cool. Ich war wieder mit Freunden schwimmen auf der Donauinsel. Und ja, da sind wir immer ziemlich gerne dort in der Nähe vom Vienna City Beach Club. Weil es voll chillig und da kann man voll gut ins Wasser reingehen. Und man zahlt keinen Eintritt.
0: Na bitte, praktisch, oder? Jetzt hat uns der Arbeitsalltag wieder und damit volle Abwechslung. Kein Hit doppelt von 9 bis 5, 11 Jahre alt, dieser Hit hier lang nicht gehört.
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0: Geiles Leben.
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0: Gleich.
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0: Danke, Jason Derulo.
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0: 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Hier ist Nico Santos für deinen Montag. 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

0: Montag, Arbeitstag, es geht Richtung Mittagspause mit voller Abwechslung. Hier kein Hit doppelt von 9 bis 5, das ist unser Versprechen an dich, die meiste Musik, gleich mehr nach Wetter und Verkehr. Es ist 11.44 Uhr, ich bin Christian Mederitsch, hi.
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0: Es bleibt auch diese Woche heiß, allerdings im Osten und im Süden auch einige Wolken dabei. Später dann an der Grenze zu Italien auch einzelne Schauer und Gewitter bei bis zu 34 Grad. Morgen laut Krone-Hit Wettertrend. Die Aufteilung ein bisschen anders. Weniger Sonne, mehr Wolken, immer wieder mal Regen oder auch Gewitter. Aber es bleibt heiß mit bis zu 33 Grad.
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0: 11.45 Uhr, dein Krone-Hit-Verkehrscheck, powered bei ÖAMTC. Wir sind in Salzburg, A10 Richtung Salzburg, zwischen Hütter und dem Reittunnel, hier plus 15 Minuten. Sonst alles gut, gute Fahrt.
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Montag, deine Mittagspause mit der meisten Musik. Die frische Olivia Rodrigo gleich bei Krone Hit. Und hier ist ein, ja, schon ein Classic, muss man sagen. Schau, Paul, wir sind kein Hit doppelt von 9 bis 5. Feinen Montag dir. Girl.

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0: The Lumineers. Ewig nicht gehört. Ja, wir sind voller Abwechslung. Kein Hit doppelt von 9 bis 5. Das ist Corona Hit mit der meisten Musik für deinen Montagarbeitstag. Gleich ein Hit aus 2014. When I met you in the summer. Das ist Calvin Harris und Summer. 10 Jahre später kommt das hier raus. Crazy Abrams auch noch in meiner Playlist. Gleich.
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0: Hi, hier ist Christian Mederitsch und hier kommt dein Update. Wieder auf der 5, Olivia Rodrigo. Da ist sie gleich nochmal mit The Cure. Von der 3 runter auf die 4. Drei Plätze nochmal gut gemacht, Michael Jackson auf der 3. Unverändert, Platz 2, Olivia Rodrigo. Drei Plätze gut gemacht, somit zurück an der Spitze der UK-Charts, Sam Fender und Olivia Dean.
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1: 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Aber wir erinnern uns einfach gemeinsam zurück an dieses geile Wochenende. 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Wie war's denn, Nicole?
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1: Dankeschön, dass du hier bei uns gelandet bist. Dein Plus 1 für den Montagarbeitstag oder für deinen Urlaubs- oder Ferientag. Genieß die Freizeit. Oder überarbeite dich bitte nicht. Sound kommt auf jeden Fall von uns gleich hier über eine halbe Stunde Hits nonstop. 10 Hits am Stück. Nach deinem schnellen Update, es ist 12.45 Uhr. Ich bin Christian Mederitsch. Hi.
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1: Insgesamt sehe ich da viele Sonnensymbole auf meinen Wetterkarten, aber auch Wolken im Osten und im Süden. Und da im Süden, so Richtung Grenze Italien, auch einzelne Schauer und Gewitter im Laufe des Tages. Wind kommt stellenweise dazu bei heißen 34 Grad maximal. Morgen laut Krone-Hit-Wettertrend kälter, 33 Grad die Topwerte. Es bleibt heiß, weniger Sonne, mehr Wolken und immer wieder mal Regen oder auch Gewitter.
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1: Wir haben es 12.46 Uhr, dein Krone-Hit-Verkehrscheck. Hier der ÖAMTC meldet Steiermark S6 Richtung Wien bei Mürzzuschlag. Da ist der Tunnel Spital gesperrt. Grund ein defektes Auto, bitte weiche über die Semmering-Passstraße aus. Hi zu dir nach Kärnten, A10 Richtung Villach. Am Knoten Spital steht ein defekter LKW. Und im Baustellenbereich ist dann auch noch ein Unfall passiert. Das ist ungünstig, nur eine Spur frei. Es gibt 3-4 Kilometer Stau. Salzburg A10 Richtung Salzburg bei Hüttau. Da gibt es Bauarbeiten, immer wieder Stau. Nimm da 20 Minuten mehr mit. Und Tirol A13 Richtung Brenner bei der Mautstelle Schönberg. Da steht ein defekter LKW, es staut bis auf die A12 nach Innsbruck zurück. Kostet dich eine Dreiviertelstunde. In dem Bereich gibt es dann auch noch Bauarbeiten. Also nochmal extra mühsam, bitte Vorsicht hier. Ich wünsche dir viel Geduld, gute Fahrt, komm gut an und hier ist Kathis Stirnadel für dich.
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2: Wir starten mit guten Nachrichten. Fluggäste haben künftig mehr Rechte. Die EU hat heute nämlich eine Reform der Fluggastrechte abgesegnet. Mehr dazu gleich. Wir bleiben noch bei der EU. Die plant nämlich ein Mindestalter für soziale Netzwerke. Dann dürfte man erst ab 13 Jahren Social Media nutzen. Wer zu viel online sei, trage Schäden davon, etwa Schlafmangel oder Depressionen, heißt es in einem EU-Bericht. Einige EU-Länder planen ja bereits Social Media-Verbote für Kinder. Auch Österreich gehört dazu. Bei uns liegt das geplante Mindestalter aber bei 14 Jahren. Finanzminister Markus Matterbauer hat Krebs. Schon heute startet seine Behandlung, gibt er bekannt. Es handle sich um ein Lymphom, das ist ein bösartiger Tumor. Die Heilungschancen seien aber sehr gut, so Matterbauer. Er wird trotz der Erkrankung weiter im Amt bleiben. Der Parmesankäse in Italien ist in Gefahr. Schuld sind die Hitzewellen. Weil es so heiß ist, geben die Kühe weniger Milch. Außerdem nimmt die Qualität der Milch ab. Was die Lage noch erschwert, die Kühe dürfen nur mit Gras und Heu aus der Region gefüttert werden. Doch das Futter wird wegen der Trockenheit knapp. Sollte die Hitze noch länger andauern, steigen also auch die Preise für Parmesan. Wer gerne auf Urlaub fliegt, hat bald mehr Rechte. Kinder unter 14 Jahren dürfen künftig im Flieger neben ihren Eltern sitzen, ohne dass man dafür extra zahlt. Diese Regel gilt auch für Schwangere sowie Menschen mit Behinderungen und ihre jeweilige Begleitung. Außerdem gilt, nutzt man einen Hinflug nicht, verfällt der Rückflug nicht mehr automatisch. Die Reform gilt dann ab Mitte nächsten Jahres, und zwar für alle EU-Fluglinien und alle Airlines, die von EU-Flughäfen starten.
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6: Hallo, ich bin Christian Mederitsch, einen schönen Montagnachmittag wünsche ich.

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Was für eine Stimme, Gänsehautstimme, Luis Capaldi. Also, wenn ich singe, kriegst du auch Gänsehaut, aber aus anderen Gründen. Hier ist Krone Hit mit 10 Hits, am Stück Artemis gleich mit drin. Und das hier ist Dua Lipa. Wir sind kein Hit doppelt von 9 bis 5 für deinen Montagarbeitstag hier.

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0: Krone-Hit ist ja am Montagnachmittag gerade in unserem Archiv gegraben. Ein spannender Sager vom nächsten DJ Antoine verrät uns damals, ob er eine Macke hat.
1: Eine Macke? Meistens muss ich manchmal, wenn ich was so berühre, muss ich zweimal machen oder so. Ich habe auch gern lineare Sachen. Ich habe nicht gern nur etwas an der Wand. Wenn dann zwei Sachen nebeneinander, das gefällt mir dann wieder besser. Zwei Frauen links und rechts zum Beispiel.
0: Okay. Ich spiele in dir, wobei das verstehe ich so. Gerade Zahlen und so auch. Ich spiele in dir mit Mascherie gemixt mit Miles Smith. Wir sind kein Hit doppelt von 9 bis 5. Mehr von der meisten Musik gleich.
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Ja, bei einem anderen Sender hörst du in 2,5 Stunden dann wieder diesen Hit. My Smith jetzt hier auf Krone Hits. Wir sind kein Hit doppelt von 9 bis 5. Perfekt zum einfach mal laufen lassen während deines Arbeitstags. Puh, war ein langes Wochenende. Gleich Lena und Nico Santos davor. Also, das ist eine Gänsehautstimme, sage ich dir. Aus London, meine Lieblingsstadt, das kann ich nur gut sagen. Ja. Mit 18 wird sie damals von der Band Rudimental gebeten, auf einem Festival mit ihnen auf der Bühne zu singen. Jetzt im Alleingang unterwegs und sowas von gut. So, warte, ich starte deine Gänsehaut. Hier. Hier ist Olivia Dean, So Easy. Auf Krone Hit, habt einen schönen Montagnachmittag.

0: 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Schön, dass du auch dabei bist. Klar, auch von unterwegs. Hier sind die meiste Musik. 1:45.
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0: Sehr sonnig heute Nachmittag. Bis zu 34 Grad örtlich. Etwas mehr Wolken wird es im Osten noch geben. Und teilweise in Kärnten grad an der Grenze zu Italien gewittrig. Morgen Dienstag deutlich unbeständiger und mehr Wolken. Schwül mit Schauern und Gewittern. In Wien hat es morgen bis zu 33 Grad. 31 als Maxiwerte mittwochs. Es bleibt recht wechselhaft. Zwar Sonne, aber auch schwülwarm und gewittrig.
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0: Der Kronit Verkehrscheck. Dauert bei ÖMTC. Steiermark S6 Richtung Wien. Die Sperre des Tunnels Spital ist aufgehoben bei Mürzzuschlag. Der Stau hat sich bereits aufgelöst. In Kärnten ist die Unfallstelle geräumt am Knoten Spital, also A10 Richtung Villach. Der Stau hat sich aufgelöst. Salzburg A10 Richtung Salzburg. Bei Hüttau gibt's Bauarbeiten und immer wieder Stau. Tirol A13 Richtung Brenner. Bei der Mautstelle Schönberg steht ein defekter LKW. Es staut zurück bis nach Innsbruck auf die A12. Das heißt also, na, sicher 45 Minuten Zeitverlust. Und A12 Richtung Bregenz, Bauarbeiten bei Jenbach. Das bedeutet momentan einen Stau von 3 Kilometern. Volle Fahrt voraus.
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3: 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Und weiter geht's mit den nächsten 10 Hits am Stück.
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1: Das Beste aus zwei Welten. Die Beats von Martin Garrix mit der unglaublichen Stimme von Ed Sheeran. Das ist eine Kollabo bei Krone Hits. Hier ist Repeated. Stay.

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0: bei Dorio Ugel bei Krone Hit. Seinen Electric Love Auftritt am Festival haben wir ja live übertragen am Wochenende. Und vielleicht hast du ja auch das Smartphone gezückt daheim bei diesem Track hier. Das ist ja aktuell der meist shazamte Track weltweit. Und es ist Ugels eigene neue Move into the Sun. 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Wir werden diese Woche noch spielen. Jennifer Lopez und die neue Harry Styles gleich.
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Loy Red Eyes, Krone Hits. 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
3: Wir sind's, dein Sender, und wir haben auch den Montag lieb. Na klar, frischer Kickstart in die Woche. Schön, dass du bei uns bist. Ich bin's, Mattea Daniel, 3:45.
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3: Sonne überwiegt und tatsächlich können es noch 34 Grad heute werden. Ja, Bludenz hat ja schon 33 zum Beispiel. Oder auch in Lienz momentan fast 33. Bleibt jedenfalls auch den ganzen Tag trocken. Morgen sieht es schon unbeständig aus. Mehr Wolken und immer auch gewittrig. 33 Grad hat morgen Wien als wärmster Ort. Mittwoch 31 Grad, wechselhaft, schwül, gewittrig.
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3: Der Kronit-Verkehrscheck, powered by ÖAMTC. Tangente in Wien, A23 Richtung Kagran-Stauz zwischen Gürtelausfahrt und Knotenprater, Richtung Südautobahn-Stau zwischen Stadlau und Knotenprater. Salzburg A10 bei Hüttau Bauarbeiten, immer wieder Stau Richtung Salzburg. Und jetzt ist auch noch ein Unfall passiert, 30 Minuten sicher länger. Tirol A13 Richtung Brenner bei der Mautstelle Schönberg, der defekte LKW ist wieder flott, es gibt aber noch abschnittsweise Stau. Und A12 Richtung Bregenz, Bauarbeiten bei Jenbach heute. Momentan 3 Kilometer Stau. Was gibt's noch Neues? Was müssen wir wissen? Bei mir ist Felix Jäger mit dem Update.
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6: Finanzminister Markus Matterbauer hat Krebs, will aber im Amt bleiben. Matterbauer leidet an einem Lymphom. Ab heute wird er im Wiener AKH behandelt. Die Heilungschancen sind laut ihm gut. Bis auf den einen oder anderen verschobenen Termin will Matterbauer den Job als Finanzminister voll nachkommen. Was sollten Kinder unter 13 Jahren nicht tun? Wenn es nach der EU-Kommission geht, dann in sozialen Medien unterwegs sein. Eine Expertenkommission hat einen Vorschlag für das Social-Media-Verbot an die Kommission übermittelt. Darin wird empfohlen, den Zugang für Kinder unter 13 Jahren zu beschränken. In Österreich wird über ein Verbot unter 14 Jahren nachgedacht. Warum ist das Kleinflugzeug in Garmingen, Niederösterreich, gestern abgestürzt? Heute ist das Wrack sichergestellt worden. Ein Sachverständiger sucht jetzt nach der technischen Ursache. 2 Menschen sterben bei dem Absturz. Eine 15-Jährige und ein 41-Jähriger überleben schwer verletzt. Wer im Supermarkt mehr zu Eigenmarken greift, der kann sich viel Geld sparen. Die Arbeiterkammer Oberösterreich hat Einkäufe mit Markenprodukten und günstigen Alternativen verglichen und kommt zu dem Ergebnis, da ist noch immer viel Sparpotenzial. Bei einem Warenkorb mit 20 Produkten liegt die Ersparnis je nach Supermarkt gerne einmal bei 23 Euro. Auf das Jahr könnten so rund 1.000 Euro gespart werden.
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0: Theo, Theo Kämmerer da. 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Die meiste Musik, keine doppelt von 9 bis 5 für mehr Abwechslung beim Arbeiten, der 10.000 Euro Anruf, Österreichs größtes Morningshow-Team und. Zeit für die Leistungsbeurteilung. 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

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To Love Somebody. 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

neu. Ray Dalton, Blood Running. 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

0: Wir sind die meiste Musik. Krone Hits, Ray Dalton, Blood Running, die aktuelle König Positivity, der Mann. Super optimistischer Mensch. Erzählt uns Ray selbst, das Leben ist so kurz, meine Musik ist ein Reminder, dass es jederzeit vorbei sein könnte und wir das Beste draus machen sollen.
1: I think life is just so short. I like to have reminders in my music and kind of in my own life that, you know, at any moment someone I love could be taken away to heaven or, you know, so I just try to just remind myself, you know, let's have a good time.
0: Ich versuche mich immer dran zu erinnern, lasst uns doch eine gute Zeit haben, sagt Ray Dalton. Wir sind die meiste Musik, kein Hit doppelt, noch bis 5 und damit mehr Abwechslung für alle, die an der Arbeit schon umgeschalten haben. Gleich hier Mark Forster und Meghan Trainor bei Kronit.
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1: Hallo, ich bin's. Ja, der aus dem Radio. Schön, dass du Kronehit eingeschaltet hast. Unser Versprechen, keine doppelt von 9 bis 5. Für mehr Abwechslung bei der Arbeit, Matthias Daniel um 3:15.
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1: Heute Abend sieht's meist trocken aus. Paar Gewitter ziehen höchstens von Italien rein nach Vorarlberg, Tirol oder auch Oberkärnten. Die Tiefstwerte zwischen 13 und 21 Grad. Das ist ein bisschen kalt. Morgen Dienstag deutlich unbeständiger, mehr Wolken und auch immer mal Gewitter. Es ist sehr schwül. In Wien morgen am heißesten, 33 Grad möglich. Übermorgen wechselhaft, gewittrig und schwül. 31 als Höchstwerte.
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1: Es ist 15.45 Uhr, der Kronit-Verkehrscheck, powered by ÖNTC. In Wien staut's auf der Erzberggelände und auf der A4 Richtung Schwechat wegen der Bauarbeiten bei Simmering. Tangente Richtung Kagran, Stau zwischen Hansonkurve und Knotenprater. Da ist außerdem beim Absbergtunnel ein Unfall passiert. A23 Richtung Südautobahn, Stau zwischen Hirschstetten und Knotenprater. Linz A7 Richtung Westautobahn, Stau zwischen Föst und Wienerstraße wegen der Bauarbeiten. Stau auch auf der Umfahrung Traun, Beiheit. Salzburg A10 Richtung Salzburg, Bauarbeiten bei Hüttau. Immer wieder Stau und es ist auch noch ein Unfall passiert. Der Zeitverlust momentan sicher 30 Minuten. Volle Fahrt voraus.
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0: viel Geduld brauchst du mal wieder auf der Tangente Richtung Graz. Aktuell eine gute Stunde Zeitverlust ab Hirschstetten.
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Und jetzt Bibi Rexha und Faithless. New Religion. 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

0: Producer aus Rumänien mit einer Akkordeonmelodie aus Aserbaidschan. Sommerhit 2009, Stereo Love damals. Der Edward Meyer übrigens lebt noch immer von seiner Musik. Erst Anfang diesen Jahres wollte er sich für den Song Contest qualifizieren. Hat nicht geklappt, aber vielleicht noch nicht. Ed Sheeran, Sapphire gleich.
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0: Das ist sogar heißer als gedacht heute. 35 Grad aktuell in Ferlach. Der Abend sieht trocken aus. Höchstens in Vorarlberg und Tirol kann es auch mal gewittern. Oder in Oberkärnten. 21 bis 13 Grad, die Tiefstwerte. 33 sind es morgen. Wien ist dabei am heißesten. Es ist unbeständiger und hat deutlich mehr Wolken. Ja, auch mal mit Gewittern. Mittwoch wechselhaft, gewitterig und schwül.
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0: 16.21 Uhr, der Kronit Verkehrscheck. Powered by ÖMTC. Erzberger Lände bzw. A4, es staut Richtung Schwechat. Bei Altsimmering wird er gebaut. 30 Minuten sicher länger. Tangente Richtung Kagran. Stau zwischen Hansonkurve und Knotenprater. Da ist außerdem ein Unfall passiert am Absbergtunnel. Richtung Südautobahn staut zwischen Hirschstetten und Knotenprater. A7 in Linz. Auch heute Stau Richtung Westautobahn, aktuell zwischen Föst und Wiener Straße. Salzburg A10 bei Hüttau. Bauarbeiten Richtung Salzburg Stau. Momentan wahrscheinlich 30 Minuten sicherer Zeitverlust. Volle Fahrt voraus.
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0: Krone Hits. Wir sind die meiste Musik. Ich bin's, Matthias Daniel. 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Meld dich auch mal an für den Thermentrip mit den Kleinen. 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Lisa am Wörthersee bastelt gerade mit den Kurzen. Zwei Söhne, was macht's?
1: Wir basteln gerade eine Superheldenmaske.
0: Und jetzt muss auch beschäftigt werden in den Ferien, gell?
1: Ja, genau.
0: Habt ihr Urlaub geplant?
1: Noch nicht. Es ist ein bisschen schwierig heuer, weil wir nämlich gerade ein Haus umbauen.
0: Ja, du hast dich nämlich auch angemeldet für so einen kleinen Urlaub in der Sonnentherme Lutzmannsburg. Und du gewinnst heute. Wir haben dich ausgelost, Lisa.
1: Ja, danke schön.
0: Der ganzen Family ins 4-Sterne Superior Hotel Sonnenpark. Und 2 Nächte. All inclusive, klar. Ma, für die Kleinen, gell? Wegen einem Eis und so.
1: Ma, wir freuen uns sehr.
0: Viel Spaß dort, weißt du eh. Wenn die Kinder beschäftigt sind, hat man seine Ruhe als Erwachsener. Das ist eigentlich so super.
1: Das stimmt. Ma, sie freuen sich eh schon so auf Rutschen. Wenn ich lesen, dass es da eine Rutsch-Challenge gibt.
0: Na klar. Speed Contest auf der Wasserrutsche Twister.
1: Sie lieben es zu rutschen, am liebsten den ganzen Tag durchgehen.
0: Sehr gut, da werden schon wieder Runzler die Finger kriegen.
1: Ma, wir freuen uns sehr. Vielen, vielen Dank.
0: Keine Doppel von 9 bis 5. Lohnt sich also immer bei der Arbeit von Hit einschalten, gerade wenn du lang hören kannst. Alex Warren, Eric Pritz, Piano und jetzt Britney Spears. Toxic.

0: Kickstart in den Feierabend, wie immer bei Kronit mit dem Most Wanted. Immer heute um 5, die 6 meist gewünschten Hits an diesem Tag. Kleiner Spoiler, die neue Mattea wird dabei sein. Einfach nichts. Bleibt dran, 4:45 inzwischen. Ich bin Matthias Daniel.
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0: Ja, gibt durchaus Orte mit 34 oder 35 Grad schon wieder in Österreich, gerade nach Westen zu, im Süden. Meist trocken jetzt der Abend, vielleicht mal das ein andere Gewitter in Vorarlberg und Tirol. Zwischen 13 und 21 Grad die Nachtwerte. Deutlich unbeständiger morgen, mehr Wolken und auch mal ein Gewitter. Sehr, sehr schwül. Auch der Mittwoch sieht wechselhaft und gewittrig aus. 31 Grad am Mittwoch als Höchstwerte.
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0: 16.45 Uhr, Sommerbaustelle in Wien. Deswegen Stau auf der A4 Richtung Schwechat. Wegen dieser Bauarbeiten bei Altsimmering 30 Minuten länger. Es staut zurück bis auf die Tangente und die Erzberger Lände. A23 Richtung Kagran, Stau zwischen Hansonkofe und Knotenprater. Hier passieren im Staubereich auch immer wieder Unfälle. Und auf der Tangente Richtung Süden staut zwischen Hirschstetten und Knotenprater. Linz A7 Richtung Westautobahn, Stau zwischen Föst und Wiener Straße. Auch auf der Umfahrung Traun immer wieder Staus bei Heid. Salzburg A10 Richtung Salzburg, Bauarbeiten bei Hüttau, immer wieder Stau. Also momentaner Zeitverlust zu 20, 30 Minuten. Was gibt's noch Neues? Das Update von Felix Jäger.
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2: Schnellere Auszahlung von Entschädigungen und eine leichtere Beantragung. Die EU hat heute die neuen Fluggastrechte auch grünal final abgeliefert. Hat ein Passagier künftig Anspruch auf eine Entschädigung, muss die Airline innerhalb von 4 Tagen informieren, wo sie beantragt werden kann. Bezahlt werden muss dann spätestens 30 Tage nach der Beantragung. 50.000 Jobs bei VW sollen wegfallen, das kündigt der Konzernchef Oliver Blumen an. In 4 Werken in Deutschland droht die Schließung, betroffen ist unter anderem Hannover. Zu Schließungen sagt Blume heute, da gibt es aber auch intelligentere Lösungen. Möglich wäre zum Beispiel, dass Rüstungsfirmen die Werke übernehmen. Donald Trump gießt im Nahostkonflikt mal wieder Öl ins Feuer. Heute sagt der US-Präsident, dass die USA die Kontrolle über die Straße von Hormus übernehmen wollen. Für die Absicherung sollen die USA dann bezahlt werden. Aus dem Iran heißt es dazu direkt, das wird nicht zugelassen. Und gute Nachrichten gibt's vom Waldbrand in Osttirol. Nach 3 Tagen gibt die Feuerwehr heute Mittag endgültig Brand aus. Letzte Glutnester sind beseitigt worden. Der Brand hat die Einsatzkräfte seit Freitagnachmittag beschäftigt. 10 bis 12 Hektar waren betroffen.
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1: Immer heute um die Zeit gibt's hier eure Lieblingshits. Die 6 meist gewünschten jeden Tag. Heute die Wertung vom Montag, den 13. Juli. Mattia ist oft genug eingefahren mit ihren Typen. Das hören wir ja schon aus ihrer Musik. Deshalb einfach mal ohne. Die neue ist eine Hymne ans Single sein. Wer braucht eine Beziehung? Ne? Platz 6, Mattia Neu. Hier ist einfach nichts.

Dieser Hit hier hat eine Geschichte von einem ganzen Jahr hinter sich. Ryan Tedder sagt, er wollte, dass dieser Hit etwas Magisches hat, was Überraschendes. Du entscheidest jetzt selbst, ob ihm das gelungen ist. Connie Most Wanted, Ryan Tedder mit seinen One Republic Burschen. Hier ist Platz 4. Need Your Love.

0: Die aktuelle Shakira mit Burna Boy.
1: Die hat sich so richtig eingenistet in euren Gehörgängen, offenbar durch die Fußball-Weltmeisterschaft, die auch schon gefühlt 3 Jahre dauert.
0: Shakira mit Burna Boy heute, der meistgewünschte Hit auf Krone Hits, Nummer 1 der Most Wanted.

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3: Na servus, 35 Grad schon wieder. Aktuell in Ferlach. Dieser Abend sieht eher trocken aus. Mit Tiefstwerten zwischen 13 und 21 Grad über Nacht. Deutlich unbeständiger ab morgen. Mehr Wolken, schwül, gewittrig. Wien morgen am heißesten in Österreich, da hat es nämlich 33 Grad. Mittwoch um die 31 als Top-Temperatur und es bleibt wechselhaft und es ist sehr schwül, gewittrig am Mittwoch.
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3: Der Kronit-Verkehrscheck. Wien A4. Stau wegen der Bauarbeiten bei Altsimmering. Und zwar Richtung Schwechat. 30 Minuten länger mit dem Rückstau bis auf die Tangente und die Erdbergerlände. A23 Richtung Kagran. Es staut von der Hansenkurve bis zum Knotenprater. Richtung Südautobahn staut es zwischen Hirschstetten und Knotenprater. A7 in Linz Richtung Freistadt. Da ist ein Unfall passiert direkt am Knoten Linz. Staut auf die Westautobahn sogar zurück. Stau auch auf der Umfahrung Traun bei Heid. Und Salzburg A10 bei Hüttau Bauarbeiten Richtung Salzburg. Immer wieder Stau, 20 Minuten sicher länger. Volle Fahrt voraus.
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1: Was war das für ein Wochenende? Mal wieder haben wir gemeinsam Erinnerungen gemacht. Wobei, vielleicht auch bei so manchem Mal auch mal eine Stunde ein Aussetzer in der Erinnerung dabei sein. Das kann auch passieren an so einem Wochenende. Swedish House Mafia jedenfalls wird unvergesslich bleiben. Etwas verspätet angereist, aber dann einfach hinten dran gehängt, verlängert. Na klar, sind ja Ehrenmänner. Wohl größter Act überhaupt in der Geschichte vom Electric Love. Und ja, saubeliebt auch jener Mann, den wir dann auf Krone Hit live übertragen haben, auf den hat sich gefühlt das halbe Festival gefreut.
2: Auf jeden Fall bunt. Da war ich mit meinem Freund auch letztes Jahr schon am Konzert und da freue ich mich eigentlich am meisten drauf.
3: Bunt ist halt mega. Das war ein Grund, warum wir eigentlich herkommen. Ich finde die Richtung, die was er macht, richtig cool. Und wir haben selbst erst gesungen, Tripping. So ein cooles Lied, einfach geil.
4: Bunt. Der macht eine Show einfach. Ja. Das ist super.
1: Und apropos Show, was für ein Set. Auch live hier bei uns auf Krone Hit. Als Intro Kinderfotos projiziert auf die Leinwand. Die Mama kommt auf die Bühne, die tanzt dann mit ihm, Tränen. Also dieser Moment ist wirklich viral gegangen. Wir freuen uns auf nächstes Jahr. 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

0: Schön, dass wir den Montagabend gemeinsam verbringen mit der meisten Musik auf Krone Hit. Volle Hits zur vollen Stunde, deswegen jetzt schon das Update um 17.45 Uhr. Mein Name ist Sandra Spick, salü.
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0: Dunkelrot die Wetterkarte, kein Regen weit und breit und 30 Grad in Wien, 31 in Linz und 33 Grad in Innsbruck. Kein Regen noch, denn morgen wird es zwar nochmal heiß mit bis zu 33 Grad, aber es stehen noch einige Gewitter auf dem Plan. Von der Früh weg nass wird es zum Beispiel schon in Vorarlberg und in Tirol und im Laufe des Tages breitet sich der Regen dann aus.
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0: Der Krone-Hit-Verkehrscheck powered by ÖAMTC. Los geht's in Wien auf der A4 Richtung Schwechat. Stau wegen Bauarbeiten bei Altsimmering. 30 Minuten dauert's hier länger. Es staut bis auf die Tangente und die Erdbergerlände zurück. Wenn's nach Schwechat geht, bitte auf der linken Spur fahren. A23 Richtung Kagran, Stau zwischen der Hansundkurve und dem Knoten Prater im Staubereich. Passieren immer wieder Unfälle, bitte Vorsicht. Stau auf der A4 Stadt einwärts ab Simmering. A23 Richtung Südautobahn, Stau zwischen Hirschstetten und dem Knoten Prater, auch auf der A22 Stadt einwärts ab der Reichsbrücke. Oberösterreicher 7 Richtung Freistadt am Knoten Linz ist ein Unfall passiert. Es staut auf die A1 zurück. Stau auf der Umfahrung Traun bei Haid wegen Überlastung. Und Salzburger 10 Richtung Salzburg bei Hüttau gibt es Bauarbeiten und immer wieder Stau. Hier dauert es 20 Minuten länger. Ich wünsche gute Nerven und eine sichere Fahrt. Hier sind die News mit Felix Jäger.
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3: Im Nahen Osten steigen die Spannungen immer weiter. Jetzt wollen die USA ihre Seeblockade gegen Schiffe, die iranische Häfen ansteuern oder dort abfahren, wieder aufnehmen. Alle anderen Schiffe können sich laut Donald Trump frei bewegen. Zudem wollen die USA jetzt 20% Gebühren für die sichere Durchfahrt einheben. Finanzminister Markus Matterbauer hat Krebs, will aber trotzdem im Amt bleiben. Matterbauer leidet an einem Lymphom. Ab heute wird er im Wiener AKH behandelt. Die Heilungschancen sind laut ihm gut. Bis auf den einen oder anderen verschobenen Termin will Matterbauer den Job als Finanzminister voll nachkommen. Dass Kinder und Tiere im Sommer nicht in einem Auto zurückgelassen werden sollen, ist eigentlich bekannt. Und trotzdem passiert es immer wieder. Im Bezirk Braunau wird heute eine Vierjährige aus einem überhitzten Auto gerettet. Das Kind war angeschnallt, stark verschwitzt und hat sich nicht selbst befreien können. Die Mutter wird angezeigt. Sie hat in der Zwischenzeit einfach eine Bekannte besucht. Mit Kinoklassikern wie Das Piano oder Jurassic Park ist er weltberühmt geworden. Jetzt ist Schauspieler Sam Neill im Alter von 78 Jahren gestorben. Der Neuseeländer hat 2023 eine Leukämieerkrankung öffentlich gemacht. Sein Tod war laut der Familie aber plötzlich und unerwartet. Der Star soll zu der Zeit krebsfrei gewesen sein.
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0: Ich komme gerade aus meinem Schwedenurlaub und war ein bisschen Hitzeschock heute, die Ankunft in Wien. Ja, dort nämlich um einiges angenehmer von den Temperaturen. Hier immer noch 31 Grad in Wien, 32 fast in Klagenfurt und 29 in Bregenz. Da ziehen jetzt aber auch schon die ersten Wolken auf. Morgen in der Früh dann dort die ersten Regenschauer und Gewitter. Und die werden morgen heftig und breiten sich dann im Laufe des Tages aufs ganze Land aus. Es wird aber nochmal heiß mit bis zu 33 Grad. Auch am Mittwoch nochmal sehr warm und Richtung Wochenende geht's dann ein bisschen bergab mit den Temperaturen.
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0: Der Kronehit Verkehrscheck powered by ÖRNTC 18.21 Uhr. Niederösterreich A2 Richtung Wien zwischen dem Knoten Guntramsdorf und dem IZ Süd sind zwei Unfälle passiert. 2 bis 3 Kilometer Stau. Wien A4 Richtung Schwechat. Stau wegen Bauarbeiten bei Altsimmering. 20 Minuten plus, so staut bis auf die Tangente und die Erdberger Länge zurück. Wenn du nach Schwechat willst, fahr bitte auf der linken Spur. A23 Richtung Kagran, Stau zwischen der Gürtelausfahrt und dem Knoten Prater. A23 Richtung Südautobahn, Stau zwischen Hirschstetten und dem Knoten Prater. Stau auf der A22 stadteinwärts ab der Reichsbrücke. Oberösterreicher 7 Richtung Freistadt am Knoten Linz ist die Unfallstelle geräumt. Der Stau hat sich aufgelöst. Salzburger 10 Richtung Salzburg bei Flachau Winkel ist ein Unfall passiert. Im Baustellenbereich ist nur eine Spur frei, 2 bis 3 Kilometer Stau. Tiroler 12 Richtung Bregenz zwischen Schwarz und Wartens Bauarbeiten. Rechne hier mit 30 Minuten Zeitverlust. Ich wünsche eine gute und vor allem sichere Fahrt.
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0: 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Dein Bruder macht was mit einer Wasserspritzpistole?
1: Er sigiert uns.
0: Er sigiert euch, aber ist es nicht eigentlich voll angenehm, wenn es so heiß ist? Da würde ich mich gern sigieren lassen.
1: Ja, eh. Nein, wir sind vor dem Zimmer und das ist
0: diese. Indoor, ach so. Okay, weil ich habe auch einen kleinen Bruder und das Beste war immer, wenn der mich irgendwie geärgert hat, einfach zu sagen, ja, mach ruhig, weil dann hat er die Lust verloren und hat aufgehört.
1: Ja, das war einmal ganz okay.
0: Vielleicht kommt er ein bisschen runter zu Louis Capaldi. Forget Me spiele ich euch nach Leonie, denn auch das gilt. Don't worry.

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2: Die meiste Musik auf Krone Hit für den Montag Feierabend oder sowieso deine Sommerferien. Und da stehen schon die nächsten 10 Hits am Stück in den Startlöchern nach dem Update 18.45 Uhr. Sandra Spick im Studio. Salü.
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2: Aktuell ist es noch trocken. In Vorarlberg, Tirol und auch in Oberkärnten können dann heute Abend und in der Nacht auch schon die ersten Gewitter mit dabei sein. Es bleibt aber sehr sommerlich heiß. Aktuell 29 Grad in Eisenstadt, 31 in Linz und 32 fast noch in Innsbruck. Morgen steigert sich dann die Gewitterrate. Es wird da teils heftig und am Nachmittag kann es dann auch im ganzen Land nass sein. Und insgesamt wird die Woche recht verregnet. Aber es bleibt sommerlich heiß. Erst am Wochenende nur noch angenehm warm.
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2: Der Krone-Hit Verkehrscheck powered bei ÖAMTC. Es ist 18.46 Uhr. So, und wir starten da in Niederösterreich auf der A2 Richtung Wien zwischen dem Knoten Guntramsdorf und dem IZ Süd. Hier ist nämlich die Unfallstelle geräumt. Der Stau löst sich auf. Wiener A4 Richtung Schwechat. Stau wegen Bauarbeiten bei Altsimmering. 20 Minuten Zeitverlust. Du staut bis auf die Tangente und die Erdbergerlände zurück. Wenn du nach Schwechat willst, fahr bitte auf der linken Spur. A23 Richtung Südautobahn. Stau zwischen Hirschstetten und dem Knoten Prater. Salzburger 10 Richtung Salzburg bei Flachau-Winkel ist auch die Unfallstelle geräumt und der Stau löst sich auf. Tiroler 12 Richtung Bregenz zwischen Schwarz und Wartens gibt es Bauarbeiten. Rechne hier mit 20 Minuten Wartezeit. Das war's. Eine gute und vor allem sichere Fahrt wünsche ich.
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5: 800 PS in einem Auto für die Straße? Kann das sein? Ich bin der Flo vom Social Media Team mit dem Faktencheck. Lamborghini hat den neuen Urus SE Performante vorgestellt. Mit 812 PS und 1000 Newtonmetern Drehmoment. Der stärkste Urus aller Zeiten. Der sprintet in 3,3 Sekunden von 0 auf 100 und bremst dann aus 200 km/h in nur 130 Metern wieder auf 0. Möglich macht das unter anderem eine Hochleistungsbremsanlage aus dem Lamborghini Revuelto. Trotz dieser Rennsportwerte ist das Auto aber ganz normal für den Straßenverkehr zugelassen und obwohl 812 PS schon unglaublich klingen, es geht noch extremer. Der Lotus Evija, der bringt zum Vergleich rund 2000 PS auf die Straße und der neue Bugatti kommt immerhin auf 1800 PS. Heißt also, 800 PS sind heute längst nicht mehr die Obergrenze. Bei den stärksten Serienautos der Welt wurde die 2000 PS Marke bereits geknackt. 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

0: Glass Animals mit Heatwaves, der 10. von 10 Hits am Stück auf Kone. Das ist die meiste Musik für deinen gemütlichen Montagabend. Ich hoffe, du kannst die Sommerferien gerade so richtig genießen.
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0: Vom Wetter her ist es ja wirklich hochsommerlich. Zumindest die Temperaturen. 30 Grad in St. Pölten, 30 in Salzburg und 29 noch in Bregenz. Kann aber auch heute Abend jetzt schon die ersten Gewitter, Schauer geben in Reutte zum Beispiel. Kann es jetzt da gerade schon blitzen und donnern. In der Früh wird es dann aber richtig heftig zwischen Vorarlberg und Salzburg. Im Burgenland wird es nochmal richtig heiß mit bis zu 33 Grad. Aber am Nachmittag wird es auch da nass und ja, der Regen macht kaum Halt vor dem Rest des Landes.
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0: 19:24 Uhr, der Krone-Hit Verkehrscheck, powered by ÖAMTC. Wiener 4 Richtung Schwechat, kurzer Stau noch. Wegen Arbeiten an einem Kanaldeckel, es dauert 10 Minuten länger. Im 12. Bezirk auf der Wolfganggasse, Sperre, die Feuerwehr löscht ein Haus, bitte weich lokal aus. Und Steiermarker 2 Richtung Klagenfurt. Bei Gleisdorf West ist ein Unfall passiert, hier ist nur eine Spur frei, es gibt schon kurzen Stau. Ansonsten läuft's, ich wünsche eine gute und vor allem sichere Fahrt.
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0: Bereit für die nächsten 10 Hits am Stück. Ich auf jeden Fall. Wir sind die Meistermusik hier auf Krone. Das ist jetzt 19.45 Uhr und ich bin im Studio. Sandra Spick, salü.
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0: Ich sehe da jetzt schon die ersten Regentropfen runterkommen, in Tirol, in Reutte zum Beispiel, aber sonst schaut es noch trocken aus. Ein paar Wolken drücken sich aber schon herum in Vorarlberg und in Tirol und morgen geht's zwischen Vorarlberg und Salzburg gewitterig los, der Tag, und es werden teils heftige Stürme. Im Laufe des Tages breitet sich das Nass dann aufs ganze Land aus, wird aber nochmal sehr heiß, bis zu 33 Grad sind da drin und auch der Rest der Woche bleibt heiß, aber unbeständig.
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0: Der Krone-Hit Verkehrscheck, powered by ÖAMTC. Zwei Meldungen sind übergeblieben. Einmal für Wien A4 Richtung Schwechat bei Altsimmering, wird noch an einem Kanaldeckel gearbeitet. Keine Probleme aber mehr hier. Und Steiermark A2 Richtung Klagenfurt bei Gleisdorf West. Ein Unfall, hier ist nur eine Spur frei. 1 bis 2 Kilometer Stau. Das war's. Gute und sichere Fahrt wünsche ich. Hier sind die News mit Felix Jäger.
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3: Dass zwischen den USA und dem Iran noch ernsthaft verhandelt werden kann, ist aktuell eher wieder unwahrscheinlich. Beide Länder greifen sich wieder gegenseitig an. US-Präsident Donald Trump sagt heute, dass die USA die Kontrolle über die Straße von Hormuz übernehmen wollen und für die Durchfahrt Gebühren einheben wollen. Außerdem wird die Seeblockade für iranische Schiffe wieder aufgenommen. Schnellere Auszahlung von Entschädigungen und eine leichtere Beantragung. Die EU hat heute für die neuen Fluggastrechte auch final grünes Licht gegeben. Hat ein Passagier künftig Anspruch auf eine Entschädigung, muss die Airline innerhalb von 4 Tagen informieren, wo sie beantragt werden kann. Bezahlt werden muss dann innerhalb von 30 Tagen nach der Beantragung. Kinder und Jugendliche sollen erst ab 13 Jahren selbst Zugriff auf soziale Netzwerke haben. Zu dem Ergebnis kommt eine Expertenkommission. Sie hat einen Vorschlag für das geplante Social-Media-Verbot an die EU-Kommission übermittelt. Der Zugang für Kinder unter 13 Jahren soll beschränkt werden. In Österreich wird über ein Verbot unter 14 Jahren nachgedacht. Und in Paris wütet derzeit der schlimmste Waldbrand seit vielen Jahren. 800 Hektar Wald stehen 50 Kilometer südlich von Paris in Flammen. Teilweise ist auch der Reiseverkehr Richtung Süden behindert. In Frankreich herrscht jetzt schon die 3. Hitzewelle des Jahres. In fast der Hälfte des Landes gilt die höchste Dürrewarnstufe.
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0: die neue Ariana Grande aus den US-Charts hier auf KRONE HIT.
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ohne Hit. 10 Hits am Stück. Das ist der dritte. Ray, Where's My Husband? 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
1: Krone Hit, 10 Hits am Stück. Das ist der 9. Thorstein Einarsson, Oh Love. 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

0: Kein Wunder, du bist auch bei Krone Hits. Wir sind die meiste Musik. Das waren ganze 10 Hits am Stück für den Montagabend. Es ist 20.24 Uhr.
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0: Ich beobachte da mit Argusaugen die Wetterkarte und die Wolken, die sich da im Raum Tirol, auch in Kärnten jetzt schon herumdrücken, in Malnitz oder auch im Spital. Aber noch kommt kein Regen raus. Kann sich im Laufe des Abends und der Nacht dann aber schon ändern. Aktuell noch 31 Grad in Innsbruck, 29 in Graz und 29 in Wien und Eisenstadt. Morgen geht's nass los zwischen Vorarlberg und Salzburg. Das werden teils heftige Gewitter und im Laufe des Tages breiten die sich dann aus. Kann immer wieder regnen und überhaupt in der neuen Woche jetzt immer wieder nass, aber dazwischen auch Sonnenschein und es bleibt erstmal noch heiß.
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0: Der Krone-Hit-Verkehrscheck um 20.25 Uhr und da gibt es keine gröberen Probleme. Es wird nur gebaut in der Steiermark auf der S6 Richtung Wien zwischen Leoben-Ost und Niklasdorf. Eine Sperre, die dauert bis 5, du wirst aber lokal umgeleitet. Gute und sichere Fahrt.
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1: 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Hier ist jetzt Nicky Yor mit Sunroof. 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

0: Weniger schlechte Nachrichten, mehr von der meisten Musik. Zeit wird's für den Start in die Nachtschicht. Das ist Krone Hit. Und jetzt gibt's dein kurzes Update um 20.45 Uhr von mir, Sandra Spick. Salü.
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0: Einiges an Restsonne oder zumindest noch so ein bisschen blauer Himmel, der uns da entgegenkommt. Großteil des Landes zwischen Vorarlberg und Kärnten nach Salzburg sind da schon ein paar mehr Wolken vor dem langsam dunkel werdenden Himmel. Aber immer noch 27 warme Grad in Wien, 30 in Linz und 27 in Bregenz. Im Laufe der Nacht kann es dann schon mal beginnen mit dem Regen in Vorarlberg und in Tirol. Und morgen in der Früh spätestens dann echte Gewitter bis rüber nach Salzburg. Im Laufe des Tages kann es dann überall mal kurz regnen und gewittern. Wird aber noch mal sehr heiß, vor allem im Burgenland, 33 Grad.
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0: Der Krone-Hit Verkehrscheck und da gibt es eine Nachtbaustelle in der Steiermark auf der S6 Richtung Wien zwischen Leobmost und Niklasdorf. Hier wird gebaut bis 5, du wirst lokal umgeleitet. Ansonsten läuft sichere Fahrt.
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2: Hi, hier ist Christian Mederitsch und darf ich vorstellen aus den US-Charts, das ist Ariana Grande, jetzt hier auf Krone-Hit.

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